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0: diese Story ist wahr, ob ihr mir sie jetzt glaubt oder nicht.
1: Was kommt jetzt?
0: Achtung, meine Frau hat mir erzählt, ich habe am Wochenende geschlafen und dann ist sie wach geworden, weil ich im Schlaf Folgendes laut gesungen habe.
1: Arbeitszeitbetrug.
0: Habe ich schon.
1: Hast im Schlaf Arbeitszeitbetrug gesungen.
0: Und dann wollte sie mich quasi so ein bisschen streicheln, damit ich aufhöre zu singen. Dann habe ich meine Augen wohl aufgemacht, habe sie aus toten Augen angeguckt und habe einfach nur gesagt, Arbeitszeitbetrug.
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1: Du bist gut genug, geht in die nächste 25.000. Runde. Diesmal habe ich Folgendes auf Instagram gefunden beim offiziellen Account von der Deutschen Bahn Cargo.
2: Ich bin ein Güterzug, von Gütern kriege ich nie genug und Schienen finde ich gut.
3: Ich fand den Song am Anfang wirklich gut, aber ihr macht's kaputt.
1: Es ist einfach nur wild. Ich bin gespannt, was da noch alles passieren wird.
3: Bei Arbeitszeitbetrug war ich ja noch dabei, aber nein.
1: Aber ich bin ein Güterzug auch. Instant Classic.
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1: Bad Bunny hat den ESV Hilkering ganz groß gemacht, als er bei uns in Düsseldorf auf der Bühne stand und eine Jacke von den Eisstockschützen vor Ort anhatte.
2: So geil.
1: Deswegen haben die Kollegen von Energy Österreich mal bei der Obfrau angerufen, Maria Reutmeier, und haben sie gefragt, wie sie davon überhaupt erfahren hat.
3: Ja, übers Internet, also durch sämtliche Posts, was irgendwie von mir eingeflattert sind.
1: Dann war natürlich auch die Frage, haben sie jetzt vor, die Jacken wieder aufzulegen?
3: Da haben wir sich jetzt noch keine Gedanken gemacht. Es gibt ja grundsätzlich nicht so viele. Es sind ja damals, also 15, 20 Jacken aufgelegt worden. Sehr limitierte Auflage, ja.
2: Boah, der Dialekt war jetzt hart zu verstehen. Kannst du nochmal...
1: 15 bis 20 Jacken sind damals nur angefertigt worden. Also, dass Bad Bunny überhaupt eine bekommen hat, ist schon übelst verrückt. Vorerst werden keine neuen aufgelegt und dann durfte sie am Ende auch nochmal eine Botschaft an Bad Bunny loswerden.
3: Was ich ihm ausrichten könnte, ja. Die kann man ruhig öfter tragen. Das ist eine gute Qualität, die halt noch lang durch.
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Entschuldigung, für mich ist auch noch hier Anfang des Morgens, Anfang der Woche, für mich ist auch noch erste Stunde quasi. Das sind Justi, Excel und John bei Energy, das ist Turn the Lights Off und ich glaube, das passt mir ganz gut, weil dann lege ich mich jetzt hier nochmal ganz kurz auf die Couch im Studio und

0: Schönen Morgen,
1: Morgen.
0: Euch.
1: Morgen.
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1: Sorry, kann ich lernen, bin im Pool. Ist ein bisschen so, also übertrieben dargestellt, läuft es aktuell am Kollegium Augustinianum in Garstung ab. Die haben nämlich sich gedacht, bei der Hitze, wir stellen da einfach einen Pool hin, damit die Kids sich abkühlen können.
0: Das ist so geil.
1: Wir haben mal mit dem Schuldirektor Markus Oberdörster telefoniert und der hat uns verraten, wie es zu der Idee gekommen ist.
3: Als Internatshaus macht sich ja ständig so ein Blödsinn. So, und diesen Pool, den gibt es auch schon länger, den bespielen wir im Internatskontext ständig. Und jetzt, wo es so warm war, haben wir natürlich gesagt, komm, lass uns den auch mal während der Unterrichtszeit aufbauen, dass auch die Kids, die also jetzt aus der näher liegenden Umgebung, ne, bei uns einfach zur Schule gehen, dass wir einfach in diesen heißen Stunden mal ein bisschen eine Alternative haben. Und das wird auch echt cool angenommen. Wir machen das jetzt schon die ganze Woche und es ist immer so ein bisschen wie Freibad dann in der fünften und in der sechsten Stunde.
0: Was ist das für eine coole Schule oder cooler
1: das
0: Rektor, oder?
1: Das ist richtig cool. Es gab auch Eis. Heute gibt es noch eine Wasserrutsche. Also es ist wirklich durchdacht. Aber ich habe mal nachgefragt, ob das Ding jetzt wirklich das ganze Jahr stehen bleibt.
3: Nein, um Gottes Willen. Also,
0: schade.
3: Das ist so ein Palettenpool, den bauen wir auf, den befüllen wir 2-3 Mal am Tag frisch mit unserem, wir haben eigenes Grundwasser hier, dann brauchst du natürlich auch ein bisschen die Infrastruktur, um das zu füllen, ne, kannst jetzt nicht die ganze Zeit da das gleiche Wasser drin haben, also wir befüllen den 2-3 Mal am Tag frisch. Überlegt haben wir uns, dass wir das jetzt die Woche machen. Ich hoffe, dass es nächste Woche etwas kühler wird.
1: Das ja. Hoffen wir alle.
0: Sieht auf jeden Fall danach aus, also ab Montag wahrscheinlich nur noch so um die 27 Grad.
1: Ah ja, dann vollkommen in Ordnung, vollkommen in Ordnung.
0: Hier ist Energy, schönen Morgen.
1: Morgen.

0: zurück. Hallo. Aus seinem Urlaub, natürlich mit einem Fail, wie man dich kennt, klar.
1: Wir sind zugefahren in Italien und das hat auch gut funktioniert. Bloß war am nächsten Tag Generalstreik und wir hatten nicht bedacht, dass dann vielleicht abends auch schon Züge ausfallen. Was der Fall war. Deswegen haben wir 100 Euro extra für eine Taxifahrt gezahlt.
0: Das tut weh, oder?
1: Das tut richtig weh. Aber nicht nur ich habe Urlaubsfails, sondern auch ihr. Das hat uns Maya geschickt.
2: Ich war im Urlaub, war öfter an derselben Stelle, habe einen kennengelernt und letztens bekomme ich die Nachricht, ob er mich schwängern darf.
0: Moment, warte mal, ich muss das erstmal in meinem Hirn.
1: Ich
0: hab nicht
1: mir
0: drauf
1: auch gedacht, so, was zur Hölle ist bei dem schiefgelaufen?
0: Alter, hier ist Energy, mal die besten neuen Hits.

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2: Im Studio Cornelius Dreger. 41,7 Grad, das ist die höchste jemals in Deutschland gemessene Temperatur. Sie wurde am Nachmittag in Brandenburg gemessen, in Koszyn nahe der polnischen Grenze. Damit hat es jetzt 3 Tage in Folge je einen neuen Hitzerekord gegeben. 41,3 Grad waren es am Freitag in Saarbrücken, 41,5 gestern in Drewitz in Sachsen-Anhalt. In Venezuela haben Helfer nach dem schweren Doppelerdbeben einen Vater und seinen Sohn lebend aus den Trümmern gerettet. Knapp 4 Tage lang haben sie dort ausgeharrt. Die Hoffnung, weitere Überlebende zu finden, schwindet mit jeder Stunde. Mehr als 1400 Menschen starben, Zehntausende werden noch vermisst. Nach gegenseitigen Angriffen zuletzt haben sich die USA und der Iran nun offenbar erneut auf eine Waffenruhe geeinigt. Morgen soll es zudem Gespräche in Katar geben. Eigentlich hatten beide Länder ein Rahmenabkommen zu einem Frieden unterzeichnet. Die Waffenruhe war allerdings brüchig. Bei der Fußball-WM hat Kanada das erste Achtelfinalticket gelöst. Im ersten K.O.-Rundenspiel gegen Südafrika setzte sich der Co-Gastgeber dank eines Treffers in der Nachspielzeit mit 1:0 durch. Deutschland muss heute am späten Abend ran. Im 16. Finale wartet Paraguay.
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0: Morgen, bei mir gibt's jetzt ganz exklusive Einblicke in das Leben eines Radiomoderators. Wenn ihr euch schon immer gefragt, was machen die eigentlich, die ganzen Leute da beim Radio, wenn die Musik läuft? Ich kann euch die Frage beantworten, für die Zeit jetzt, so gegen 5.30 Uhr mache ich das hier.
1: Bruder, sitzen. Einfach sitzen, Bruder.
0: Und das mache ich zu dem Song. Das ist ein BTS mit Swim by Energy. Swim.

0: Schönsten guten Morgen.
1: Guten Morgen. Das NRW Battle. Da traut sich Mathis. Guten Morgen.
2: Guten Morgen.
0: Morgen. Willst du gegen Felix oder gegen mich spielen?
2: Ich würde gegen dich spielen.
0: Okay.
1: Dann bin ich der Quizmaster. Ich werde euch jetzt eine Minute lang gegenseitig Fragen stellen. Die Person, die zufälligerweise die letzte richtig beantwortet, gewinnt. Wenn ihr mal nicht weiter wisst, dürft ihr natürlich weiter sagen. Oder aber auch, wenn ihr eine Frage falsch beantwortet, gibt es die nächste automatisch auch für euch. Ich werde euch aber immer mit dem Namen ansprechen, okay? Hm?
2: Alles klar.
1: Dann legen wir los. Jase, sag mir doch mal ganz kurz, wie viele Farben hat denn die deutsche Flagge?
0: 3.
1: Das ist richtig.
0: Ich hatte kurz Angst.
1: Mathis, wie nennt man ein Babypferd?
2: Fohlen.
1: Das ist richtig. Jase, wie heißt das berühmte Tennisturnier, das jährlich in England stattfindet?
0: Big Tennis Turnier. Nein, ich weiß es. Ich sag mal.
1: Wimbledon wäre richtig gewesen, Jase. Nächste Frage geht auch an dich. Pass auf, ein beliebter Urlaubsort in Ägypten heißt Luxor oder Luxus?
0: Luxor?
1: Das ist richtig. Mathis, was ist denn die teuerste Straße bei Monopoly?
2: Die Schlossallee, oder?
1: Ja. Jase, wie heißt die Frau von Ex-US-Bundespräsident Barack Obama mit Vornamen?
0: Hilf mir!
1: Michelle?
0: Michelle,
1: oder?
0: Ja
1: gut, Michelle ist richtig. Mathis, in welcher Stadt steht die Akropolis? In Rom oder in Athen?
2: In Athen.
1: Das ist richtig. Die Zeit ist abgelaufen. Du gewinnst!
0: Verdient vor allem.
2: Hey! Cool, danke schön.
0: Lieben Dank fürs Mitspielen. Habt noch einen schönen Morgen.
2: Ja, gleichfalls.
1: So, wenn ihr auf Anhieb wisst, dass Michelle Obama Michelle mit Vornamen heißt.
0: Manchmal hängt man einfach.
1: Oder dass Wimbledon Wimbledon ist und ihr Jase schlagen könnt, dann meldet euch jetzt an auf energy.de für das Energy NRW Battle und gewinnt so Tickets für eure Lieblingsstars, die zu uns kommen.
0: Hey, ich finde das Big Tennis Turnier auch stark. Hier ist

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3: 2 Tage nach einem Unfall im Badesee Echz ist ein 14-Jähriger tot geborgen worden. Der Teenager war Freitag mit Freunden in einem Boot auf dem See unterwegs und ins Wasser gefallen. Die anderen hatten noch versucht, ihn über Wasser zu halten, trotzdem ging er schließlich unter. Nach umfangreichen Suchmaßnahmen konnte er dann gestern aus dem Wasser geborgen werden. Wegen der Hitze sind am Wochenende viele Züge in Nordrhein-Westfalen ausgefallen. Das Bahnunternehmen Nationalexpress, das viele Regionallinien betreibt, hat am Samstag alle Linien eingestellt. Auch gestern am Sonntag gab es noch Probleme, unter anderem im Großraum Essen und am Knoten Düsseldorf Hauptbahnhof. Auch die Linien anderer Betreiber waren betroffen.
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3: Im Studio Christiane Hampe. In Deutschland ist den 3. Tag in Folge ein neuer Temperaturhöchstwert gemessen worden, und zwar 41,7 Grad im brandenburgischen Koschen an der polnischen Grenze. Am Samstag lag Drewitz in Sachsen-Anhalt mit 41,5 Grad an der Spitze. Freitag war es Saarbrücken mit 41,3. VW stampft seine Entwicklungspartnerschaft für autonomes Fahren mit Bosch offenbar ein. Laut Bild hinkt das Milliardenprojekt der Konkurrenz weit hinterher. Im Zuge des Konzernumbaus nun also die Reißleine. VW will stattdessen Hardware und Software künftig zukaufen. In Venezuela haben Helfer nach dem schweren Doppelerdbeben einen Vater und seinen Sohn lebend aus den Trümmern gerettet. Knapp 4 Tage hatten sie dort ausgeharrt. Die Hoffnung, weitere Überlebende zu finden, schwindet allerdings mit jeder Stunde. Zehntausende Menschen werden noch vermisst. Kanada steht als erstes Team im WM-Achtelfinale. Der Co-Gastgeber setzte sich gegen Südafrika mit 1:0 durch. Der Siegtreffer fiel erst in der Nachspielzeit. Für Deutschland wird's heute Abend ernst. Gegner im 16-Finale ist Paraguay. Los geht's um 22.30 Uhr unserer Zeit.
4: Wetter. Das wird zum Glück endlich mal wieder ein bisschen kühler. Maximal, ja, 26, 27 Grad, je nachdem, wo ihr unterwegs seid. Außerdem hat es ja am Wochenende schon ordentlich gescheppert. In Teilen von NRW, da ist ordentlich Gewitter und Regen runtergekommen. Auch das ist heute noch der Fall. Vor allem Regenschauer. Gewitter gibt es kaum noch welche. Dazu gibt es meistens eine große Wolke. Meistens Wolken. Ab und zu guckt vielleicht mal die Sonne noch durch.
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Fußball-WM als Vorbild nutzen. Das ist jetzt in den meisten Fällen eine ziemlich dämliche Idee, bin ich ehrlich. Vor allem bei dieser aufgeblasenen Riesen-WM. Aber in dem Fall könnte ich tatsächlich sagen, ja, finde ich eine gute Idee. Was da vielleicht übernommen wird, das hört bei mir gleich. Ja, genau, Felix Deutschknall, das hört ihr bei mir gleich. So rum. Das ist erstmal Olivia Dean mit So Easy by Energy.

0: Guten Morgen, das sind immer die besten neuen Hits. Da sagt mal noch einer, vom Fußball kann man nichts lernen. Der Europäische Gewerkschaftsbund, kurz EGB, hat jetzt nämlich gesagt, ne, diese ganzen Hydration Breaks, die gerade bei der FIFA-Weltmeisterschaft ablaufen, ja, die könnte man auch für die Arbeit übernehmen, wenn es mal wieder super heiß ist. Und das ist ja nur genial. Das ist ja in Zukunft einfach meine Ausrede für alles, ne, so. Ich hab einen Bock, eine Runde mit dem Workbestie zu lästern.
1: Hydration Break.
0: Ah, schon wieder so ein Meeting, das eine Mail hätte sein können. Ah ja, kann leider nicht.
1: Hydration Break.
0: Wie? Nee, ich bin nicht faul. Beruhig dich, Fritze. Das ist doch nur...
1: Hydration Break. Hm?
0: Some say Arbeitszeitbetrug, I say...
1: Hydration Break.
0: Und mein Chef will mich feuern, weil ich zu viele Hydration Breaks mache? Ja, leider keine Zeit dafür, weil...
1: Hydration Break.

0: Guten Morgen, das sind immer die besten neuen Hits bei Energy. Und jetzt ist es an der Zeit, was zu lernen.
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0: Den gibt's bei uns jeden Montag, damit ihr ein bisschen schlauer in Zukunft durchs Leben geht. Und wenn ihr euch freut, dass es heute so ein bisschen runterkühlt, dann dürft ihr das natürlich sehr gerne. Aber bei vielen von euch wird die Wohnung innen noch wahnsinnig heiß sein, vor allem im Dachgeschoss. Deswegen heute mein Lifehack, wie ihr die Hitze vielleicht ein bisschen schneller aus der Wohnung rausbekommt. Ganz einfach, die Teppiche, räumt die raus, da ist noch so viel Hitze drin. Legt die, keine Ahnung, raus, legt die kurz in den Keller, damit die sich quasi wieder ein bisschen akklimatisieren, dann geben die ganze Hitze da ab und nicht bei euch in eurer Wohnung. Und auch ein Tipp, öffnet mal alle Schranktüren, weil auch da hat sich ganz viel Hitze angesammelt und wenn ihr die Schranktüren zulasst, dann ist es quasi wie so eine Mikrowelle, dann strahlt es immer wärmer nach außen ab. Die mal aufmachen, die Teppiche weg und dann ist eure Wohnung, Chefskiss, ziemlich schnell wieder ziemlich kühl. Guten Morgen, das sind immer die besten neuen Hits bei Energy.

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11: 2 Tage nach einem Unfall im Badesee Echz ist ein 14-Jähriger tot geborgen worden. Der Teenager war Freitag mit Freunden in einem Boot auf dem See unterwegs und ins Wasser gefallen. Die anderen hatten noch versucht, ihn über Wasser zu halten, trotzdem ging er schließlich unter. Nach umfangreichen Suchmaßnahmen konnte er dann gestern aus dem Wasser geborgen werden. Wegen der Hitze sind am Wochenende viele Züge in Nordrhein-Westfalen ausgefallen. Das Bahnunternehmen Nationalexpress, das viele Regionallinien betreibt, hat am Samstag alle Linien eingestellt. Auch gestern am Sonntag gab es noch Probleme, unter anderem im Großraum Essen und am Knoten Düsseldorf Hauptbahnhof. Auch die Linien anderer Betreiber waren betroffen.
12: Wetter. Es fühlt sich fast schon ein bisschen nach Winter an, wieder bei uns in NRW. Nur noch 26 Grad heute gemessen. Teilweise kann es variieren und ein bisschen höher sein. Dazu gibt's Restregen von den großen Gewittern am Wochenende. Viele Wolken. Wenn ihr die Sonne seht, dann grüßt sie und sagt ihr, bitte bleibt noch ein bisschen weg.
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Guten Morgen. Ihr könnt dabei helfen, dass es bei uns in Deutschland weniger Luftlöcher gibt. Wollte ich schon fast sagen, das ist ja absolut falsch. Funklöcher gibt. Wie ihr dabei helfen könnt, dass das Netz besser wird, das erfahrt ihr bei mir in der knappen Viertelstunde. Das sind erstmal Miles Smith und Niall Horan mit Drive Safe bei Energy. Und

0: Guten Morgen, das sind immer die besten neuen Hits und das ist vielleicht ein ziemlich hotter Take, aber wir spielen jetzt wieder
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0: Und dafür habe ich mir Morningshow-Redakteur Laurenz ins Studio geholt. Hallo.
2: Einen wunderschönen guten Morgen. Morningshow-Redakteur, das klingt echt gut. Das muss man meiner Mutter schön, so sagen. Wenn ich dachte, was machst du eigentlich den ganzen Tag beruflich?
0: Sehr schön.
2: Geil.
0: Du hast wie immer eine These dabei, die entweder Fakt ist, also der Wahrheit entspricht, oder Fake ist und ich darf rätseln.
2: Und ich behaupte, Mais hat dabei geholfen, die Mikrowelle zu erfinden.
0: Ja, natürlich, weil Mais ist ja Popcorn. Also Popcorn ist eigentlich Mais. So.
2: Ja.
0: Das heißt, da hat bestimmt jemand diese Mikrowelle erfunden und hat dann ein Maiskorn rein und dann hat er gemerkt, es wird irgendwie warm durch die Strahlung, weil das Maiskorn gepoppt ist. Ich sag Fakt.
2: Ich habe behauptet, Mais hat dabei geholfen, die Mikrowelle zu erfinden und das ist
0: Fakt.
2: Ja, Felix, und fast schon alles korrekt richtig erklärt. Damit es ganz korrekt ist, mache ich es nochmal. Man hat dann halt irgendwann gemerkt, dass Mais durch Mikrowellenstrahlen aufgeploppt ist. Und dann hat man sich natürlich ziemlich schnell dann überlegt, Mensch, was kann man denn mit dieser Strahlung noch alles so machen? So, und jetzt haben wir lecker Mittagessen heute.
0: Wieder was gelernt. Guten Morgen, das sind immer die besten.

Und da ist mir ein ganz dicker Fisch ins Netz gegangen. Also, dicke Meldung, dicker Fisch. Weil es geht nämlich um das Handynetz bei uns in Deutschland. Das können wir jetzt aktiv verbessern. Es sind nämlich gerade die zweite bundesweite Mobilfunkmesswoche, die am Start ist. Und ihr könnt damit helfen, den Leuten von der Bundesregierung zu sagen, hallo, hier ist ein Funkloch, bitte tun Sie etwas. Alles, was ihr dafür machen müsst, ist euch die kostenlose App Mobilfunkcheck der Bundesnetzagentur runterzuladen. Und wenn ihr dann irgendwo seid, wo ihr merkt, boah, irgendwie ganz schlechtes Netz, ich kriege keinen Anruf raus oder es klingt total blöd, könnt ihr die App aufmachen, könnt auf den Button drücken, da steht Check dein Netz, dann wird das Netz gecheckt und wenn dann die App versteht, naja, hier ist das Netz wirklich gar nicht gut, dann wird das gemeldet und dann wird sich darum gekümmert, dass das Netz besser wird. 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
1: Nach der Entführung eines Neugeborenen aus einem Krankenhaus in Lüdenscheid hat die Polizei eine 18-jährige Tatverdächtige festgenommen. Die Frau wurde nach einer Reihe von Hinweisen gefasst. Das Baby war knapp eine Stunde nach der Entführung in einem Parkhaus entdeckt und in die Klinik in Lüdenscheid zurückgebracht worden. Offenbar hatte sich die Frau als Klinikmitarbeiterin ausgegeben und das Baby mitgenommen. Borussia Dortmund-Legende Wolfgang Paul ist tot. Wie der BVB mitteilt, starb Paul nach langer Krankheit im Alter von 86 Jahren. Der Abwehrspieler war Mannschaftskapitän, als die Borussia 1966 als erstes deutsches Team einen Europapokal gewann. Außerdem feierte er mit dem BVB eine Meisterschaft und einen Pokalerfolg.
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1: Im Studio Christiane Hampe. In Deutschland ist den dritten Tag in Folge ein neuer Temperaturhöchstwert gemessen worden, und zwar 41,7 Grad im brandenburgischen Koschen an der polnischen Grenze. Am Samstag lag Drewitz in Sachsen-Anhalt mit 41,5 Grad an der Spitze. Freitag war es Saarbrücken mit 41,3. VW stampft seine Entwicklungspartnerschaft für autonomes Fahren mit Bosch offenbar ein. Laut Bild hinkt das Milliardenprojekt der Konkurrenz weit hinterher. Im Zuge des Konzernumbaus nun also die Reißleine. VW will stattdessen Hardware und Software künftig zukaufen. In Venezuela haben Helfer nach dem schweren Doppelerdbeben einen Vater und seinen Sohn lebend aus den Trümmern gerettet. Knapp 4 Tage hatten sie dort ausgeharrt. Die Hoffnung, weitere Überlebende zu finden, schwindet allerdings mit jeder Stunde. Zehntausende Menschen werden noch vermisst. Kanada steht als erstes Team im WM-Achtelfinale. Der Co-Gastgeber setzte sich gegen Südafrika mit 1:0 durch. Der Siegtreffer fiel erst in der Nachspielzeit. Für Deutschland wird's heute Abend ernst. Gegner im 16-Finale ist Paraguay. Los geht's um 22.30 Uhr unserer Zeit.
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2: Es ist so schön, das ist es, mein Traumwetter.
3: Ach, ist es geil. 26 Grad maximal heute bei uns in NRW. Vielleicht mal ein bisschen mehr. Dazu gibt es viele Wolken, ein bisschen Sonne und noch Restregen vom Wochenende. Da hat es ja auch in Teilen von NRW schon ordentlich geknallt.
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Morgen. Nach der Hitzewelle ist vor der nächsten Hitzewelle. Da bin ich mir relativ sicher, damit ihr das nächste Mal vielleicht besser gerüstet seid, haben wir ein paar Tipps für euch, wie ihr das gut aushaltet. Mehr dazu hört ihr gleich. Das ist erstmal Tiffany Harris mit Leute.

0: morgen. Das sind immer die besten neuen Hits. Und Vorsorge ist natürlich nach wie vor besser als Nachsorge. Deswegen wollen wir uns an der Stelle gar nicht zu lang freuen, dass das Wetter wieder ein bisschen runterkühlt, sondern wollen natürlich gleich nach vorne gucken. Die nächste Hitzewelle, die wird definitiv kommen. Deswegen haben wir euch heute Morgen in NRW gleich mal gefragt. Sag mal, wie seid ihr mit der Hitze klargekommen und was macht ihr vielleicht beim nächsten Mal anders?
1: Es genießen. Okay. Sich freuen, dass es einmal Sommer ist.
2: Drinbleiben, wenn man raus muss, sich ein Eis oder ein Aperol gönnen und die Unterarme schön kalt halten mit kaltem Wasser. Das hilft immer.
3: Einfach ganz viel trinken und nicht in die Sonne gehen. Ich sterbe sonst auch bloß.
0: Also der Tipp mit den Unterarmen, der war gut, den nehme ich mit. Und die Dame, die gesagt hat, genießen. Also, schwierig. Ich bin halber Ginger. Ich habe das gar nicht genossen. Das ist Milo mit My Lucky Day by Energy. Das sind immer die besten neuen Hits.

Guten Morgen. Wir alle kennen diesen Menschen auf Arbeit, der zu allem eine Meinung hat, der immer alles besser weiß und dann am Ende halt leider auch noch recht hat. Das ist super nervig. Aber genau dem Menschen hat Teddy Swims einen Song geschrieben. Das ist Mr. Know-It-All bei Energy. Das sind immer die besten.

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13: Nach der Entführung eines Neugeborenen aus einem Krankenhaus in Lüdenscheid hat die Polizei eine 18-jährige Tatverdächtige festgenommen. Die Frau wurde nach einer Reihe von Hinweisen gefasst. Das Baby war knapp eine Stunde nach der Entführung in einem Parkhaus entdeckt und in die Klinik in Lüdenscheid zurückgebracht worden. Offenbar hatte sich die Frau als Klinikmitarbeiterin ausgegeben und das Baby mitgenommen. Borussia Dortmund-Legende Wolfgang Paul ist tot. Wie der BVB mitteilt, starb Paul nach langer Krankheit im Alter von 86 Jahren. Der Abwehrspieler war Mannschaftskapitän, als die Borussia 1966 als erstes deutsches Team einen Europapokal gewann. Außerdem feierte er mit dem BVB eine Meisterschaft und einen Pokalerfolg.
14: Wetter. Das Wetter in NRW wird heute ungefähr so wie die Diskussion über Gendern mit Onkel Rudi nach dem dritten Pils. Unangenehm. Viel Regen, viel Wolken in den höheren Lagen. Kann das noch Schnee, Schrägstrich Eisregen sein? Also bitte passt da auf euch auf. Maximal so 3-5 Grad sind drin.
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Grüezi wohl. Der gute NRW-Medienminister, der bekommt gleich in einer knappen Viertelstunde von mir Nachhilfe, weil er nämlich zwei Menschen verwechselt hat, die er vielleicht in seinem Job hätte nicht verwechseln sollen. Wie er sie in Zukunft auseinanderhalten soll, das erfährt er und ihr gleich. Das sind erstmal Kaigo und Khalid und Griffin mit Save My Love bei Energy.

0: 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Und da traut sich die Anna. Guten Morgen.
1: Ja, guten Morgen.
0: Laurenz ist auch mit im Studio. Der ist unser Quizmaster heute.
2: Guten Morgen, Anna. Guten Morgen, Felix. Ich stelle euch jetzt gleich eine Minute lang abwechselnd Fragen. Damit ihr immer wisst, wer von euch gerade dran ist, spreche ich euch auch immer direkt mit Namen an. Wenn ihr mal keine Antwort wisst oder vielleicht mal eine falsche Antwort nennt, dann seid ihr einfach nochmal dran. Und ganz wichtig, wer von euch die letzte Frage richtig beantwortet hat, der gewinnt das Spiel. Anna, hast du soweit alles verstanden?
1: Ich denke mal, dass ich nicht total absacke.
2: Na, ich habe da ein gutes Gefühl.
0: Ich auch.
2: Wir legen direkt los. Und zwar mit Felix. Wie nennt man viele Sterne zusammen? Ist das eine Galaxie oder eine Atmosphäre?
0: Galaxie.
2: Ja, das ist richtig. Anna, du bist dran. Ich muss schon direkt schmunzeln. Ich liebe einfach unsere Redaktion. Wie heißt unsere Galaxie? Ist das A, die Milchstraße oder B, die Kakaoallee?
1: Natürlich die Milchstraße.
2: Das ist korrekt. Felix, welches Vitamin bildet der Körper durch Sonnenlicht?
0: D.
2: Ja, das ist richtig. Anna, welches Organ ist für die Entgiftung zuständig? Ist das die Leber oder die Niere?
1: Die Leber.
2: Ja, das ist auch korrekt. Felix, das Kennzeichen BI steht für welche Stadt in NRW?
0: Nochmal, wie BI?
2: BI.
0: Ah, weiß ich nicht weiter.
2: Welches Kennzeichen ist BN?
0: Boah, Kennzeichen sind für mich...
2: Bonn wäre es gewesen. BI ist übrigens Bielefeld. Du bist jetzt also nochmal dran, Felix. Für was sind die Tiere Bulle und Bär Symbolfiguren?
0: Die Hälfte der Bremer Stadtmusikanten?
2: Ja, die Börse wäre es gewesen.
0: Ach, wer weiß denn sowas?
2: Ja, Anna hätte es bestimmt gewusst, aber muss sie gar nicht wissen. Du hast nämlich gewonnen. Herzlichen Glückwunsch.
1: Juhu, danke schön.
0: Ja, also ihr merkt, bei Kennzeichenfragen könnt ihr mich definitiv schlagen. Wenn ihr sagt, boah, das schaffe ich auch, dann meldet euch gerne jetzt schon mal an für das nächste NRW-Battle und zockt mit uns um Karten für eure Lieblingsstars.

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1: An der Stelle eine kurze Schweigeminute für unseren NRW-Medienminister Nathanael Leminski. Der ist letztens mit dem Flugzeug von NRW nach Berlin geflogen. Neben ihm saß Talkshow-Legende, müsste man fast sagen, Jörg Pilawa. Er hat auch gewusst, dass dieser Mensch aus dem Fernsehen ist, unser NRW-Medienminister, hat ihn aber mit Hallo Kai Pflaume begrüßt. Und das ist schon nicht cool. Also das ist schon, als Medienminister sollte man da, er hat zwar selber von einem Blackout gesprochen bei der Bild, aber trotzdem, naja, sollte man schon auseinanderhalten. Lieber Nathanael, damit du das nächste Mal weißt, wie man die beiden auseinanderhält, es ist ganz einfach. Der Jörg, der pilawert einfach zu viel und der Kai ist eine Pflaume. So, Eselsbrücke fürs nächste Mal gebaut.

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10: 2 Tage nach einem Unfall im Badesee Echz ist ein 14-Jähriger tot geborgen worden. Der Teenager war Freitag mit Freunden in einem Boot auf dem See unterwegs und ins Wasser gefallen. Die anderen hatten noch versucht, ihn über Wasser zu halten, trotzdem ging er schließlich unter. Nach umfangreichen Suchmaßnahmen konnte er dann gestern aus dem Wasser geborgen werden. Wegen der Hitze sind am Wochenende viele Züge in Nordrhein-Westfalen ausgefallen. Das Bahnunternehmen Nationalexpress, das viele Regionallinien betreibt, hat am Samstag alle Linien eingestellt. Auch gestern am Sonntag gab es noch Probleme, unter anderem im Großraum Essen und am Knoten Düsseldorf Hauptbahnhof. Auch die Linien anderer Betreiber waren betroffen.
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10: Im Studio Christiane Hampe. In Sachen Hitze ist das Schlimmste vorerst erstmal überstanden. Nach 3 Tagen mit Hitzerekorden wird es jetzt temperaturmäßig angenehmer. Dafür gibt es teilweise Gewitter mit Starkregen. Die Rekordtemperaturen hatten unter anderem für kaputte Autobahnen, Zugausfälle und Konzertabsagen gesorgt. Der Tankrabatt ist beim Dieselkraftstoff offenbar nicht vollständig weitergegeben worden. Aus aktuellen Zahlen des IFO-Instituts geht hervor, dass Diesel im Schnitt nur rund 12 Cent günstiger geworden ist. Eigentlich hätten es knapp 17 Cent sein müssen. Morgen läuft der Tankrabatt übrigens aus. VW stampft seine Entwicklungspartnerschaft für autonomes Fahren mit Bosch offenbar ein. Laut Bild hinkt das Milliardenprojekt der Konkurrenz weit hinterher. Im Zuge des Konzernumbaus nun also die Reißleine. VW will stattdessen Hardware und Software künftig zukaufen. Bei der Fußball-WM hat Kanada das erste Achtelfinal-Ticket gelöst. Im ersten K.O.-Rundenspiel gegen Südafrika setzte sich der Co-Gastgeber dank eines Treffers in der Nachspielzeit mit 1:0 durch. Deutschland muss heute am späten Abendrand im 16. Finale, wartet Paraguay.
11: Wetter. Dieses Wetter macht betroffen. Bei uns in NRW heute ganz viele dunkle Wolken am Start. Dazu Regen, in den höheren Lagen Schnee, wenn nicht sogar Eisregen. Das kann nochmal super glatt werden. Bitte passt da auf euch auf. Es sind maximal 5 Grad drin.
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guten Morgen. Fühlt sich das nicht befreiend an? Es ist nicht mehr unsagbar heiß, sondern nur noch ein bisschen warm bei uns in NRW. Jetzt haben ganz viele aber das Problem, dass das zu Hause die Wohnung vielleicht noch viel zu warm ist und die kalte Luft gar nicht schnell genug reinbekommen. Das hat vielleicht einen ganz bestimmten Grund. Welchen erfahrt ihr bei mir in der knappen Viertelstunde? Das ist erstmal Dermot Kennedy bei Energy. 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
1: Guten Morgen, das sind immer die besten neuen Hits. Da sagt mal noch einer, vom Fußball kann man nichts lernen. Der Europäische Gewerkschaftsbund, kurz EGB, hat jetzt nämlich gesagt, ne, diese ganzen Hydration Breaks, die gerade bei der FIFA-Weltmeisterschaft ablaufen, ja, die könnte man auch für die Arbeit übernehmen, wenn es mal wieder super heiß ist. Und das ist ja nur genial. Das ist ja in Zukunft einfach meine Ausrede für alles, ne, so. Ich hab einen Bock, eine Runde mit dem Workbestie zu lästern.
2: Hydration Break.
1: Ah, schon wieder so ein Meeting, das eine Mail hätte sein können. Ah ja, kann leider nicht.
2: Hydration Break.
1: Wie? Nee, ich bin nicht faul. Beruhig dich, Fritze. Das ist doch nur...
2: Hydration Break. Hm?
1: Some say Arbeitszeitbetrug, I say...
2: Hydration Break.
1: Und mein Chef will mich feuern, weil ich zu viele Hydration Breaks mache? Ja, leider keine Zeit dafür, weil...
2: Hydration Break.
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0: Guten Morgen, das sind immer die besten neuen Hits bei Energy und jetzt ist es an der Zeit, was zu lernen.
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0: Den gibt's bei uns jeden Montag, damit ihr ein bisschen schlauer in Zukunft durchs Leben geht. Und wenn ihr euch freut, dass es heute so ein bisschen runterkühlt, dann dürft ihr das natürlich sehr gerne, aber bei vielen von euch wird die Wohnung innen noch wahnsinnig heiß sein, vor allem im Dachgeschoss. Deswegen heute mein Lifehack, wie ihr die Hitze vielleicht ein bisschen schneller aus der Wohnung rausbekommt. Ganz einfach, die Teppiche, räumt die raus, da ist noch so viel Hitze drin. Legt die, keine Ahnung, raus, legt die kurz in den Keller, damit die sich quasi wieder ein bisschen akklimatisieren, dann geben die ganze Hitze da ab und nicht bei euch in eurer Wohnung. Und auch ein Tipp, öffnet mal alle Schranktüren, weil auch da hat sich ganz viel Hitze angesammelt. Und wenn ihr die Schranktüren zulasst, dann ist es quasi wie so eine Mikrowelle, dann strahlt es immer wärmer nach außen ab. Die mal aufmachen, die Teppiche weg und dann ist eure Wohnung, Chefskiss, ziemlich schnell wieder ziemlich kühl. Guten Morgen, das sind immer die besten neuen Hits bei Energy.

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8: 2 Tage nach einem Unfall im Badesee Echz ist ein 14-Jähriger tot geborgen worden. Der Teenager war Freitag mit Freunden in einem Boot auf dem See unterwegs und ins Wasser gefallen. Die anderen hatten noch versucht, ihn über Wasser zu halten, trotzdem ging er schließlich unter. Nach umfangreichen Suchmaßnahmen konnte er dann gestern aus dem Wasser geborgen werden. Wegen der Hitze sind am Wochenende viele Züge in Nordrhein-Westfalen ausgefallen. Das Bahnunternehmen Nationalexpress, das viele Regionallinien betreibt, hat am Samstag alle Linien eingestellt. Auch gestern am Sonntag gab es noch Probleme, unter anderem im Großraum Essen und am Knoten Düsseldorf Hauptbahnhof. Auch die Linien anderer Betreiber waren betroffen.
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9: Es ist so schön, das ist es, mein Traumwetter. Ach, ist es geil. 26 Grad maximal heute bei uns in NRW. Vielleicht mal ein bisschen mehr. Dazu gibt es viele Wolken, ein bisschen Sonne und noch Restregen vom Wochenende. Da hat es ja auch in Teilen von NRW schon ordentlich geknallt.
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Guten Morgen. Die Schweizer und Schweizerinnen, unsere Nachbarinnen, die Eidgenossen, die hatten eine sehr gute Idee, was sie mit älteren Menschen bei dieser Hitze jetzt übers Wochenende gemacht haben. Was das war, das hört ihr bei uns gleich. Davor gibt es jetzt unter anderem Bibi Rexha mit New Religion. Das sind immer die besten neuen Hits bei Energy.

Guten Morgen, das sind immer die besten neuen Hits. Gibt's jeden Morgen an der Stelle, damit ihr locker fluffig in diesen Tag reinstartet. Und meine gute Nachricht kommt heute Morgen aus der Schweiz. Die Eidgenossinnen, die haben jetzt nämlich eine ganz gute Idee, was sie bei der Hitze mit den älteren Menschen veranstalten. Klingt total böse, aber ist eigentlich gut gemeint. Die haben nämlich den Kinos gesagt, oder viele Kinos haben gesagt, ey, es gibt für Menschen über 65 Jahre, die bei dieser Hitze wirklich krass Probleme im Kreislauf haben, einfach Gratisvorstellungen. Und dann durften die ins Kino, da war gekühlt, die haben sich einen Film angeguckt und dann ist denen nichts passiert. Über das Wochenende sind es schon 650 Menschen für eine Abkühlung ins Kino gegangen. Finde ich eine richtig gute Idee. Guten Morgen, das sind immer die besten neuen Hits bei Energy.

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2: Nach der Entführung eines Neugeborenen aus einem Krankenhaus in Lüdenscheid hat die Polizei eine 18-jährige Tatverdächtige festgenommen. Die Frau wurde nach einer Reihe von Hinweisen gefasst. Das Baby war knapp eine Stunde nach der Entführung in einem Parkhaus entdeckt und in die Klinik in Lüdenscheid zurückgebracht worden. Offenbar hatte sich die Frau als Klinikmitarbeiterin ausgegeben und das Baby mitgenommen. Borussia Dortmund-Legende Wolfgang Paul ist tot. Wie der BVB mitteilt, starb Paul nach langer Krankheit im Alter von 86 Jahren. Der Abwehrspieler war Mannschaftskapitän, als die Borussia 1966 als erstes deutsches Team einen Europapokal gewann. Außerdem feierte er mit dem BVB eine Meisterschaft und einen Pokalerfolg.
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2: Im Studio Christiane Hampe. Die Hitzewelle in Deutschland ist erst einmal vorbei. Der Juni dürfte aber zu einem der heißesten Monate seit Aufzeichnungsbeginn werden. Vom Deutschen Wetterdienst heißt es, dass an über 250 Wetterstationen in den vergangenen Tagen neue Allzeithöchststände gemessen wurden. 11 Bundesländer meldeten Gluthitze von über 40 Grad. Der Tankrabatt ist beim Dieselkraftstoff offenbar nicht vollständig weitergegeben worden. Aus aktuellen Zahlen des IFO-Instituts geht hervor, dass Diesel im Schnitt nur rund 12 Cent günstiger geworden ist. Eigentlich hätten es knapp 17 Cent sein müssen. Morgen läuft der Tankrabatt übrigens aus. In Venezuela haben Helfer nach dem schweren Doppelerdbeben einen Vater und seinen Sohn lebend aus den Trümmern gerettet. Knapp 4 Tage hatten sie dort ausgeharrt. Die Hoffnung, weitere Überlebende zu finden, schwindet allerdings mit jeder Stunde. Zehntausende Menschen werden noch vermisst. Deutschland startet bei der Fußball-WM in Nordamerika heute Abend in die K.O.-Runde. Im Sechzehntelfinale geht's gegen Paraguay. Für den DFB ist es das erste K.O.-Spiel bei einer Weltmeisterschaft seit 2014. Außerdem spielt heute noch Brasilien gegen Japan.
3: Wetter. Das Wetter in NRW wird heute ungefähr so wie die Diskussion über Gendern mit Onkel Rudi nach dem dritten Pils. Unangenehm. Viel Regen, viel Wolken. In den höheren Lagen kann das noch Schnee, / Eisregen sein. Also bitte passt da auf euch auf. Maximal so 3-5 Grad sind drin.
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Ich weiß ja auch nicht. Guten Morgen. Erst super heiß, dann bei uns super viele Unwetter. Muss doch nicht sein. Können wir uns nicht irgendwo in der Mitte einpendeln? Muss es immer so extrem sein? Ich kann das doch alles irgendwie nicht mehr. Wir starten rein in den Montag mit immer den besten neuen Hits. Das sind Miles Smith und Niall Horan bei Energy. 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
17: Nach der Entführung eines Neugeborenen aus einem Krankenhaus in Lüdenscheid hat die Polizei eine 18-jährige Tatverdächtige festgenommen. Die Frau wurde nach einer Reihe von Hinweisen gefasst. Das Baby war knapp eine Stunde nach der Entführung in einem Parkhaus entdeckt und in die Klinik in Lüdenscheid zurückgebracht worden. Offenbar hatte sich die Frau als Klinikmitarbeiterin ausgegeben und das Baby mitgenommen. Borussia Dortmund-Legende Wolfgang Paul ist tot. Wie der BVB mitteilt, starb Paul nach langer Krankheit im Alter von 86 Jahren. Der Abwehrspieler war Mannschaftskapitän, als die Borussia 1966 als erstes deutsches Team einen Europapokal gewann. Außerdem feierte er mit dem BVB eine Meisterschaft und einen Pokalerfolg.
18: Wetter. Dieses Wetter macht betroffen. Bei uns in NRW heute ganz viele dunkle Wolken am Start. Dazu Regen, in den höheren Lagen Schnee, wenn nicht sogar Eisregen. Das kann nochmal super glatt werden. Bitte passt da auf euch auf. Es sind maximal 5 Grad drin.
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Guten Morgen, das sind immer die besten neuen Hits. Das ist Sombra mit Homewrecker, den könnt ihr übrigens live sehen beim Sicket Festival. 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
0: Ja, das hat dann doch gestern ziemlich geknallt bei uns in NRW. Die Hitzewelle ist mit einem großen Rums zu Ende gegangen. Viele Unwetter sind bei uns drüber gezogen. Es gab umgestürzte Bäume, Starkregen, Hagel, alles war mit dabei. Das beruhigt sich jetzt tatsächlich die Tage wieder. Es kann heute und morgen noch sein, dass es lokal nochmal richtig hart scheppert und nochmal richtig runterkommt. Aber der Regenschwerpunkt sollte eigentlich erstmal aus NRW abgezogen sein. Ich hoffe, ihr seid verschont geblieben, sowohl von Hitze als auch irgendwie von den Unwettern gestern. Wenn irgendwas bei euch war, was krass war, ihr könnt uns gerne mal eine WhatsApp durchschicken, 0176 123 70 71, und die 8 interessiert uns natürlich auch, wo denn das Unwetter NRW wie stark getroffen hat. Jetzt gehen wir gleich rein in die 10 Hits am Stück hier.
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1: Happy Montag, ihr habt die krasse Hitze geschafft. Wir starten rein in eine etwas kühlere Woche. Die ziehen jetzt am Stück. Die ziehen natürlich zuverlässig weiterhin durch. Gleich mit der aktuellen Single von Flo in so guten 10 Minuten. Und jetzt Milo, My Lucky Day. Ich bin's, Felina. Hi.

jetzt hier für euch mit einer großartigen Girlband aus UK, die selber Girlbands als Vorbilder haben. Nämlich zum Beispiel sowas wie Destiny's Child, die Sugar Babes oder auch die Pussycat Dolls. Also da geht's ganz weit nach oben in den Vorstellungen bei denen. Und das zu Recht, man, großartige Musik. Flow mit Leak It jetzt für euch bei Energy. Immer die besten neuen Hits.

0: Der Europäische Gewerkschaftsbund, der fordert jetzt Hydration Breaks, wie bei der Fußballweltmeisterschaft, ne, dass man da alle 25 Minuten Trinkpause macht. Das soll jetzt auch bei uns auf Arbeit durchgesetzt werden. Und das ist ja nur genial. Das ist ja in Zukunft meine Ausrede für alles, ne? Ich hab Bock, mit den Workbesties eine Runde zu lästern.
1: Hydration Break.
0: Ja, wie, schon wieder ein Meeting, das eine Mail hätte sein können?
1: Hydration Break.
0: Mein Chef will mich freuen, weil ich zu viele Hydration Breaks mache. Ah, leider gar keine Zeit dafür, weil...
1: Hydration Break.
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7: Nach der Entführung eines Neugeborenen aus einem Krankenhaus in Lüdenscheid hat die Polizei eine 18-jährige Tatverdächtige festgenommen. Die Frau wurde nach einer Reihe von Hinweisen gefasst. Das Baby war knapp eine Stunde nach der Entführung in einem Parkhaus entdeckt und in die Klinik in Lüdenscheid zurückgebracht worden. Offenbar hatte sich die Frau als Klinikmitarbeiterin ausgegeben und das Baby mitgenommen. Borussia Dortmund-Legende Wolfgang Paul ist tot. Wie der BVB mitteilt, starb Paul nach langer Krankheit im Alter von 86 Jahren. Der Abwehrspieler war Mannschaftskapitän, als die Borussia 1966 als erstes deutsches Team einen Europapokal gewann. Außerdem feierte er mit dem BVB eine Meisterschaft und einen Pokalerfolg.
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7: Im Studio Christiane Hampe. Der Tankrabatt ist beim Dieselkraftstoff offenbar nicht vollständig weitergegeben worden. Aus aktuellen Zahlen des IFO-Instituts geht hervor, dass Diesel im Schnitt nur rund 12 Cent günstiger geworden ist. Eigentlich hätten es knapp 17 Cent sein müssen. Morgen läuft der Tankrabatt übrigens aus. Die Hitzewelle in Deutschland ist erstmal vorbei, der Juni dürfte aber zu einem der heißesten Monate seit Aufzeichnungsbeginn werden. An über 250 Wetterstationen wurden laut DWD in den vergangenen Tagen neue Allzeithöchststände gemessen. 11 Bundesländer meldeten über 40 Grad. VW stampft seine Entwicklungspartnerschaft für autonomes Fahren mit Bosch offenbar ein. Laut Bild hinkt das Milliardenprojekt der Konkurrenz weit hinterher. Im Zuge des Konzernumbaus nun also die Reißleine. VW will stattdessen Hardware und Software künftig zukaufen. Zum ersten Mal seit 12 Jahren steht für die deutsche Fußballnationalmannschaft heute Abend ein WM-K.O.-Rundenspiel an. Gegner in Boston ist Paraguay, das ähnlich spielt wie Ecuador. Los geht's um 22:30 Uhr.
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0: liebe das, dass meine Redaktion es mir so leicht macht zu wissen, wann Fußballspiele sind, relevante, weil dann kommen hier immer alle im Trikot. Das ist so nett, wie zum Beispiel Jakob von Energy am Morgen.
1: Hallo.
0: Du hast auch so ein Fußballtrikot an.
1: Ja.
0: Ja, das steht dir sehr gut.
1: Dankeschön.
0: Und es ist wieder Deutschlandspiel, nicht?
1: Ja, ist richtig. Ja, genau. Ich habe es mal angezogen, weil, ich muss dazu sagen, ich habe es letzte Woche Donnerstag vergessen. Wir erinnern uns kurz, was passiert ist. Wir haben verloren.
0: So.
1: Also muss ich es ja jetzt immer anziehen, wenn wir spielen.
0: Und nirgendwo ist Aberglaube so stark wie beim Sport.
1: Ist richtig. So, und heute Abend spielen wir in unserem 16. Finale gegen Paraguay, ist jetzt rausgekommen.
0: Mhm.
1: 22:30 geht's los. Könnt ihr euch im ZDF und bei Magenta TV anschauen. Und der Paraguay soll wohl so sein, ähnlich wie Ecuador. Letzte Woche Donnerstag, nur ein bisschen schwächer.
0: Ich wollte gerade sagen, weil das ist ja gar nicht mal so gut gelaufen.
1: Nee, richtig. Aber wenn es jetzt um was geht und wir könnten rausfliegen, sagen natürlich alle, ja, dann spielen wir extra gut.
0: Dann wird sich nochmal konzentriert,
1: ja,
0: sagst
1: ja.
0: du? Okay,
1: ja,
0: naja, dann wollen wir doch mal gucken. Meinst du, die haben sich letzte Woche ein bisschen geschont, um dieses Spiel besser hinzukriegen?
1: Ich denke doch. Weil wenn wir jetzt auch heute durch sind, dann könnten wir am kommenden Samstag auf Frankreich treffen und das ist schon unser vorzeitiges Finale, würde ich mal
0: auch
1: sagen. Weil wenn wir die schlagen würden, dann können wir auch
0: dann
1: direkt...
0: Dann sind wir schon direkt Fußball-Weltmeister.
1: Ja,
0: wow, okay.
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geht's sofort weiter hier bei Energy über die besten neuen Hits mit Malik Harris. Und eins seiner größten Vorbilder ist einfach sein eigener Opi. Wie lieb, oder? Und durch den hat er auch Folgendes gelernt. Ein Zitat. Leute werden vergessen, was man gesagt hat, aber sie werden nie vergessen, wie sie sich in deiner Gegenwart gefühlt haben. Und das finde ich richtig, richtig schön, weil ich denke ganz oft so, ich weiß nicht mehr genau, worüber ich mich mit meiner besten Freundin unterhalten habe beim letzten Mal, aber ich hatte einfach eine gute Zeit und vielleicht kennt ihr das Gefühl auch. Malik Harris habe ich jetzt für euch mit Lie to Me bei Energy.

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1: Und die Popgirlies retten uns doch mal wieder den Montagvormittag. Die 10 jetzt am Stück sind an bei euch. Hi, ich bin's Felina und gleich geht's hier weiter mit Taylor Swift und ihrem neuen Song zum Toy Story Film. Und jetzt Bibi Rexha.
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Woche wird geheiratet bei Energy Megastar Taylor Swift. Sie und Travis Kelce werden sich wohl am Freitag das Ja-Wort geben. Und was wir auch schon wissen, also die Einladungen sind natürlich längst rausgegangen, aber den genauen Ort wollen sie wirklich erst am Tag der Hochzeit bekannt geben, dass da nicht auf einmal so ein riesen Fanauflauf noch dann stattfindet. Also selbst die Gäste erfahren es erst ganz, ganz kurz vor knapp. Taylor Swift jetzt für euch mit I Knew It, I Knew You bei Energy. 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
1: Jeden Montag gibt's bei uns einen Lifehack, der euer Leben so ein bisschen leichter machen soll. Und der hatte natürlich nochmal, wie konnte es anders sein, mit Hitze zu tun. Weil meine Wohnung zum Beispiel ist noch super heiß, obwohl es ja krass runtergekühlt hat. Deswegen meine zwei Lifehacks eigentlich, wenn eure Wohnung ein bisschen kühler werden soll. Nehmt eure Teppiche und schmeißt sie einfach mal kurz raus. Da ist noch so viel Hitze und Wärme drin. Hängt die raus auf dem Balkon, wenn ihr einen habt, und lasst sie da einfach ein bisschen abkühlen. Und macht eure Schränke auf, weil die Schränke sind wie so kleine Heizungen. Da ist auch ganz viel Hitze drin. Und wenn ihr die aufmacht und die Hitze da raus kann, dann wird eure Wohnung versprochen schneller kühler.
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10: Ministerpräsident Wüst wird heute erneut im Untersuchungsausschuss Brückendesaster des Landtags als Zeuge aussagen. Bei der Rheinbrücke Leverkusen drohen nach der Kündigung des Bauvertrags Mehrkosten von bis zu 1 Milliarde Euro. Es geht darum, ob Wüst als Verkehrsminister damals Fehler gemacht hat. Ein Scheck für die Kultur, ob für ein Vereinsdorffest oder ein Konzert auf dem Land, organisiert von einer Seniorengruppe. Dafür können jetzt 500 Euro Zuschuss beantragt werden. Das Land NRW hat dafür einen Topf mit insgesamt 500.000 Euro. So können also 1.000 Projekte gefördert werden.
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10: Im Studio Christiane Hampe. Der Tankrabatt ist beim Benzin wohl so gut wie komplett an die Autofahrer weitergegeben worden. Beim Diesel sind laut IFO-Institut nur 12 Cent angekommen. 17 hätten es eigentlich sein sollen. Der Rest ist offenbar in die Kassen der Mineralölkonzerne geflossen. Der Tankrabatt gilt nur noch bis morgen. Die Hitzewelle in Deutschland ist erstmal vorbei. Der Juni dürfte aber zu einem der heißesten Monate seit Aufzeichnungsbeginn werden. An über 250 Wetterstationen wurden laut DWD in den vergangenen Tagen neue Allzeithöchststände gemessen. 11 Bundesländer meldeten über 40 Grad. VW stampft seine Entwicklungspartnerschaft für autonomes Fahren mit Bosch offenbar ein. Laut Bild hinkt das Milliardenprojekt der Konkurrenz weit hinterher. Im Zuge des Konzernumbaus nun also die Reißleine. VW will stattdessen Hardware und Software künftig zukaufen. In Venezuela schwindet die Hoffnung, weitere Überlebende nach dem schweren Erdbeben letzte Woche zu finden. Zehntausende Menschen werden immer noch vermisst. Gestern konnten ein Vater und sein Sohn 4 Tage nach dem Doppelbeben aus den Trümmern gerettet werden.
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Auch dieses Jahr hat Shakira wieder mit Die Die den großen WM-Hit geliefert. Ist krasser Ohrwurm geworden. Ist ja auch schon, ich glaube, ihr dritter oder vierter WM-Song, den sie gemacht hat. Aber sie macht auch großartige Sommermusik. Und den hier hatte ich kurz nicht mehr auf dem Zettel. Aber geiles Ding. Hören wir uns jetzt an bei Energy. Shakira mit La Tortura.

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1: Da haben wir es, 12 Uhr an diesem Montagmittag. Ich freue mich, dass ihr dabei seid. Hallöchen, ich bin Svelina und wir machen hier weiter in den 10 Hits am Stück. Gleich mit der aktuellen Single von Michael Schulte. Gibt's so einen guten 10 Minuten. Und jetzt Olivia Dean.

Michael Schulte sagt, eine seiner größten Inspirationen ist seine eigene Familie. Der ist ja auch super happy, verheiratet und Kinder und alles ganz süß, ganz, ganz toll. Allerdings hat er ja manchmal so Songs, die sehr, sehr herzschmerzmäßig sind. Und da würde ich mich als Frau so fragen,

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1: Falls ihr blaue Augen habt oder jemanden kennt mit blauen Augen, das sind einfach Superhelden. Haben wir gelernt bei Fakt oder Fake von Lauren.
2: Ich habe behauptet, Menschen mit blauen Augen können abends besser gucken und das ist
1: Fakt. Oh shit.
2: Mit blauen Augen hat man nämlich ganz wenig von diesem Pigment Melanin.
3: Ah.
2: Und das wirkt wie so ein UV-Schutz. So, und wenn man davon nicht so viel hat, dann kann viel mehr Licht eindringen und das hat dann zur Folge, dass man abends besser gucken kann. Und geht euch das auch, dass einem das irre macht, dass man sich da nie reinfühlen kann.
1: Ja.
2: Wir werden das ja nie durch diese Brille sehen können. Das macht mich irre.
1: Ja, habt ihr vielleicht blaue Augen, dann könnt ihr uns ja kurz Bescheid sagen, wie ihr so im Dunkeln seht. Also habt ihr das Gefühl, ihr seid wie so eine Raubkatze nachts unterwegs? WhatsApp an die 0176 123 70 71 und die 8.
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9: NRW führt den digitalen Fischereischein ein. Die Angelscheine können online beantragt werden, bekommt den Schein dann als fälschungssichere Scheckkarte und kann ihn auch auf dem Smartphone runterladen. Mehr als 240.000 Menschen in Nordrhein-Westfalen haben momentan einen Fischereischein. Der FSV Sevinghausen kann sich über einen neuen Kunstrasenplatz freuen. Bochums Bürgermeisterin Martina Schnell wird die Anlage kommenden Samstag einweihen. Neben dem neuen Kunstrasenplatz wurden auch noch eine neue LED-Flutlichtanlage sowie neue Tore und Kabinen installiert.
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9: Im Studio Christiane Hampe. Der Tankrabatt ist beim Benzin wohl so gut wie komplett an die Autofahrer weitergegeben worden. Beim Diesel sind laut IFO-Institut nur 12 Cent angekommen. 17 hätten es eigentlich sein sollen. Der Rest ist offenbar in die Kassen der Mineralölkonzerne geflossen. Der Tankrabatt gilt nur noch bis morgen. VW stampft seine Entwicklungspartnerschaft für autonomes Fahren mit Bosch offenbar ein. Laut Bild hinkt das Milliardenprojekt der Konkurrenz weit hinterher. Im Zuge des Konzernumbaus nun also die Reißleine. VW will stattdessen Hardware und Software künftig zukaufen. Viele Klamotten und Schuhe beim Online-Händler Shein sind offenbar stark mit Chemikalien belastet. Die Deutsche Umwelthilfe hat in einer Analyse herausgefunden, dass unter anderem eine Kapuzenjacke für Jugendliche Grenzwerte zum Teil um das 12.000-fache überschreitet. Deutschland startet bei der Fußball-WM in Nordamerika heute Abend in die K.O.-Runde. Im 16. Finale geht's gegen Paraguay. Für den DFB ist es das erste K.O.-Spiel bei einer Weltmeisterschaft seit 2014. Außerdem spielt heute noch Brasilien gegen Japan.

0: am Freitag. Wuhu, Glückwunsch. Ja, alles noch sehr, sehr geheim. Aber was ist denn sonst noch los in der Welt der Stars? Klären wir hier im Energy Star Check. Ja, Taylor Swift heiratet am Freitag. Ort wird wirklich erst am Tag den Gästen bekannt gegeben, damit da nicht irgendwie auf einmal Fanauflauf ist oder so. Dann gucken wir weiter. Millie Bobby Brown, die kennt ihr als Eleven aus Stranger Things, kommt zurück auf Netflix und zwar in einem weiteren Enola Holmes Film. Da spielt sie ja also die Schwester von Sherlock Holmes. Sehr erfolgreiche Filme, sehr viel Spaß gemacht. Und am Wochenende Energy Star Bruno Mars hat seine Konzerte hier in Deutschland durchgezogen, obwohl es so heiß war. Oh mein Gott. Er hat halt trotzdem getan. Und sogar im Deutschland-Trikot aufgetreten und er hat's geliebt.
1: Ich liebe euch, Deutschland!
0: Ja, die Fans mochten es eben auch sehr, sehr gerne und haben sogar nach dem Konzert noch weiter gesungen. Süß, oder? Und mit noch mehr Energy Stars geht's hier gleich weiter in euren 10 Hits am Stück.
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Hört ihr noch so richtig Alben oder ist es immer eine durchgeschaffelte Playlist? Weil ich finde es ja schon immer ein Erlebnis. Ich finde es ja schon Kunst, ne? Nochmal eine ganz eigene Form von Kunst, was so in Alben passiert. Energy ist an bei euch, immer die besten neuen Hits. Und da kommt ein neues Album von Gracie Abrams, Daughter from Hell wird es heißen. Und was ich noch das allerkrasseste an Alben finde, ist, dass man sich ja dann als Künstler, Künstlerin irgendwann entscheiden muss, in welcher Reihenfolge kommen denn die Songs da drauf. Hit the Wall zum Beispiel wird der erste Track auf diesem neuen Album sein. Und den hören wir jetzt bei Energy, immer die besten neuen Hits.

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1: Energy. 13 Uhr, Montagsmittagspause. Zeit, euch eure Tickets im Energy Festival Sommer zu klären. Wie das genau geht, verrate ich euch gleich in guten 10 Minuten zusammen mit dem aktuellen Track von Normagy Martini hier in den 10 Hits am Stück. Jetzt Alex Warren und ich bin's, Felina. Hi.
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Und hier ist nochmal Gin Martini.

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15: Ministerpräsident Wüst wird heute erneut im Untersuchungsausschuss Brückendesaster des Landtags als Zeuge aussagen. Bei der Rheinbrücke Leverkusen drohen nach der Kündigung des Bauvertrags Mehrkosten von bis zu 1 Milliarde Euro. Es geht darum, ob Wüst als Verkehrsminister damals Fehler gemacht hat. Ein Scheck für die Kultur, ob für ein Vereinsdorffest oder ein Konzert auf dem Land, organisiert von einer Seniorengruppe. Dafür können jetzt 500 Euro Zuschuss beantragt werden. Das Land NRW hat dafür einen Topf mit insgesamt 500.000 Euro. So können also 1.000 Projekte gefördert werden.
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15: Im Studio Christiane Hampe. Der Tankrabatt ist beim Benzin wohl so gut wie komplett an die Autofahrer weitergegeben worden. Beim Diesel sind laut IFO-Institut nur 12 Cent angekommen. 17 hätten es eigentlich sein sollen. Der Rest ist offenbar in die Kassen der Mineralölkonzerne geflossen. Der Tankrabatt gilt nur noch bis morgen. VW stampft seine Entwicklungspartnerschaft für autonomes Fahren mit Bosch offenbar ein. Laut Bild hinkt das Milliardenprojekt der Konkurrenz weit hinterher. Im Zuge des Konzernumbaus nun also die Reißleine. VW will stattdessen Hardware und Software künftig zukaufen. Die Obstbauern in Deutschland können sich wohl auf eine der besten Kirschernten seit Jahren freuen. Aktuell sieht es nach gut 50.000 Tonnen aus, so das Statistische Bundesamt. In Baden-Württemberg werden die meisten Süßkirschen angebaut. Bei den Sauerkirschen ist es Rheinland-Pfalz. Zum ersten Mal seit 12 Jahren steht für die deutsche Fußballnationalmannschaft heute Abend ein WM-K.O.-Rundenspiel an. Gegner in Boston ist Paraguay, das ähnlich spielt wie Ecuador. Los geht's um 22:30 Uhr.
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0: Berlin oder Pott? Woher kommt die beste Currywurst? Das ist eine Frage, die, ich sag mal, komplett Deutschland umtreibt eigentlich, oder? Ihr hört Energy, immer die besten neuen Hits mit mir, Felina, und mit Kollege Jakob.
1: Hallo.
0: Aus den Energy News, denn du hast ein Update. Es wurde jetzt entschieden.
1: Ja, es ist der Urstreit, glaube ich, der Currywurst.
0: Ja.
1: Und der Sieg geht an den Ruhrpott. Es gab eine große Verkostung am Wochenende, waren mehrere Leute dabei, normale Menschen, Leute, Influencer, die was mit Kochen machen und sogar ein Sternekoch. Also es war wirklich, ich sag mal, eine gute Mischung von Leuten, die auch Ahnung haben, und die haben dann ganz knapp eben die Pott-Currywurst ganz vorne gesehen von so einem lokalen Metzger. Auf Platz 2 dann sozusagen die Berliner Currywurst von Curry 36, mag ja einigen auch ein Name sein.
0: Ja.
1: Die ist übrigens angetreten mit ohne Darm, wie es so schön heißt. Und ich glaube, da liegt vielleicht der Fehler, weil die im Pott, die ist ja immer mit Darm.
0: Aha.
1: Und ich glaube, so ganz direkt vergleichen miteinander kann man es dann deswegen auch nicht. Ich bin für Runde 2 und beide nochmal mit Darm antreten.
0: Wir können es uns da auch einfach jedes Jahr entscheiden, so wie Germany's Next Topmodel gibt es auch jedes Jahr.
1: Ja, Germany's Next Top Currywurst. So, Topwurst.
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So, kleiner Glücksbringer für heute Abend. 16. Finale bei der Fußball-Weltmeisterschaft der Herren. So, geht ja ran gegen Paraguay. Und damit es auch klappt, spielen wir jetzt einfach mal hier die offizielle FIFA-Hymne aus dem Jahr, als wir das letzte Mal Weltmeister geworden sind. Nämlich 2014. Pitbull zusammen mit Jennifer Lopez, We Are One, jetzt bei Energy.

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1: Wir haben es 14 Uhr und gehen rein in den Montagnachmittag. Schön, dass ihr da seid. Hi, ich bin's, Felina. Die 10 jetzt am Stück laufen und da habe ich gleich für euch die aktuelle Single von Krista Serendi in so guten 10 Minuten. Jetzt Dermot Kennedy.
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Wie gut könnt ihr euch auf eine einzige Sache konzentrieren? Also lest ihr zum Beispiel immer nur ein Buch gleichzeitig oder sind da immer so 5, 6 Geschichten gleichzeitig offen? Das ist eher so mein Thema. Chris DeSerandi zum Beispiel schreibt immer so ungefähr 4 Songs gleichzeitig und trotzdem werden die gut. Also ich kann mich immer nicht so gut an die Geschichten erinnern, die ich dann mir reinfahre gerade. Aber er kann das richtig gut mit Ergebnissen sogar. Good Old Days, aktuelle Single jetzt bei Energy mit den besten neuen Hits.

0: 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Jeden Montag gibt es bei uns einen Lifehack, der euer Leben so ein bisschen leichter machen soll. Und der hatte natürlich nochmal, wie konnte es anders sein, mit Hitze zu tun. Weil meine Wohnung zum Beispiel ist noch super heiß, obwohl es ja krass runtergekühlt hat. Deswegen meine zwei Lifehacks eigentlich, wenn eure Wohnung ein bisschen kühler werden soll. Nehmt eure Teppiche und schmeißt sie einfach mal kurz raus. Da ist noch so viel Hitze und Wärme drin. Hängt die raus auf dem Balkon, wenn ihr einen habt, und lasst sie da einfach ein bisschen abkühlen. Und macht eure Schränke auf, weil die Schränke sind wie so kleine Heizungen. Da ist auch ganz viel Hitze drin. Und wenn ihr die aufmacht und die Hitze da raus kann, dann wird eure Wohnung versprochen schneller kühler.
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10: NRWs Ministerpräsident Wüst wird heute im Untersuchungsausschuss Brückendesaster des Landtags als Zeuge aussagen. Bei der Rheinbrücke Leverkusen drohen nach der Kündigung des Bauvertrags Mehrkosten von bis zu 1 Milliarde Euro. Im Untersuchungsausschuss geht es darum, ob Wüst als Verkehrsminister dabei Fehler gemacht hat. Ob für ein Vereinsdorffest oder ein Konzert auf dem Land, organisiert von einer Seniorengruppe, dafür können jetzt 500 Euro Zuschuss beantragt werden. Das Land NRW hat dafür einen Topf mit insgesamt 500.000 Euro bereitgestellt. So können insgesamt 1.000 Projekte gefördert werden.
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10: Im Studio Jana Klonikowski. Am Hitzewochenende hat es viele Badeunfälle in ganz Deutschland gegeben. Die DLRG hat von Freitag bis Sonntag 26 Menschen gezählt, die dabei ums Leben gekommen sind. Es sind ausschließlich Männer oder Jungen. Der Tankrabatt ist beim Diesel offenbar nicht vollständig weitergegeben worden. Aus aktuellen Zahlen des IFO-Instituts geht hervor, dass Diesel im Schnitt nur rund 12 Cent günstiger geworden ist. Eigentlich hätten es knapp 17 Cent sein müssen. Morgen läuft der Tankrabatt aus. Wird's die Woche der Entscheidungen? Die Bundesregierung will große Reformen auf den Weg bringen. Übermorgen tagen die Spitzen von Schwarz-Rot, um strittige Brocken aus dem Weg zu räumen. Etwa beim Thema Steuerreform. Bei der Rente dagegen präsentiert sich die Bundesregierung auffallend ent- und geschlossen. Die Obstbauern in Deutschland können sich wohl auf eine der besten Kirschernten seit Jahren freuen. Aktuell sieht es nach gut 50.000 Tonnen aus, heißt es vom Statistischen Bundesamt. Das ist deutlich mehr als der langjährige Schnitt.
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0: Sag mal, was ist denn bei den Stars los? Da gibt's ja nur News, zum Beispiel von Madonna. 2005 kam Confessions on a Dancefloor raus und jetzt heißt es, Achtung, Achtung, da kommt ein neues Album, Confessions Part 2. Und das ist noch nicht alles, was unsere Stars abliefern. Es gibt nicht nur neue Mucke, da wird auch eine tolle neue Serie wieder auf euch zukommen. Fans von Maxton Hall rasten gerade aus, denn die Rom-Com-Serie auf Prime geht in die Verlängerung. Die mittlerweile dritte Staffel wurde jetzt angeteased. Schauspieler Damian Hardung hat gerade in den USA verraten:
1: I've just got notice that season 3, the final season of Maxton Hall, will finally air in December this year.
0: Komplette Eskalation. Ja, im Dezember dieses Jahres noch kommt Staffel 3 von Maxton Hall. Also da ist wirklich eine Menge los bei den Promis. 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Und mehr von denen gibt's natürlich hier gleich auch in euren 10 Hits am Stück.
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Energies an bei euch immer die besten neuen Hits. Und da geht's weiter für euch mit neuer Musik von Sky Newman. Die musste schon sehr, sehr früh in ihrer Kindheit viel Verantwortung übernehmen. Zu Hause hat sich dann um eine Menge gekümmert. Und genau diese Geschichte teilt sie jetzt mit euch. Aktuelle Single Man of the House, jetzt für euch bei Energy.

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1: Einen wunderschönen Start in den Montagnachmittag, auf den wir alle gewartet haben. Etwas kühler, 15 Uhr haben wir es. In einer Viertelstunde geht es hier für euch weiter mit Moskena. Den Anfang machen Just, Jack Style und Jon. Und ich bin Jale. Salam.

wie gern ich einmal die Therapeutin von Energy Star Moschino spielen würde. Der sagt nämlich ganz offen, dass er ein People-Pleaser sei. Also immer so, es versucht allen recht zu machen und ich bin genau das Gegenteil. Ich sage immer, frei nach Schnauze, ich komme an erster Stelle und alles andere kann warten. Und ich finde diese Einteilung auch teilweise gesund. Ja, Leute, also meine Message an euch, hört mehr auf euch selbst und Moschinos Musik gibt es jetzt hier auf Energy, immer die besten Leute.

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1: Falls ihr blaue Augen habt oder jemanden kennt mit blauen Augen, das sind einfach Superhelden. Haben wir gelernt bei Fakt oder Fake von Lauren.
2: Ich habe behauptet, Menschen mit blauen Augen können abends besser gucken und das ist
1: Fakt. Oh shit.
2: Mit blauen Augen hat man nämlich ganz wenig von diesem Pigment Melanin.
3: Ah.
2: Und das wirkt wie so ein UV-Schutz. So, und wenn man davon nicht so viel hat, dann kann viel mehr Licht eindringen und das hat dann zur Folge, dass man abends besser gucken kann. Und geht euch das auch so, dass man das irre macht, dass man sich da nie reinfühlen kann?
1: Ja.
2: Wir werden das ja nie durch diese Brille sehen können. Das macht mich irre.
1: Ja, habt ihr vielleicht blaue Augen, dann könnt ihr uns ja kurz Bescheid sagen, wie ihr so im Dunkeln seht. Also habt ihr das Gefühl, ihr seid wie so eine Raubkatze nachts unterwegs? WhatsApp an die 0176 123 70 71 und die 8.
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11: NRWs Ministerpräsident Wüst wird heute im Untersuchungsausschuss Brückendesaster des Landtags als Zeuge aussagen. Bei der Rheinbrücke Leverkusen drohen nach der Kündigung des Bauvertrags Mehrkosten von bis zu 1 Milliarde Euro. Im Untersuchungsausschuss geht es darum, ob Wüst als Verkehrsminister dabei Fehler gemacht hat. NRW führt den digitalen Fischereischein ein. Die Angelscheine können online beantragt werden. Man bekommt den Schein dann als fälschungssichere Scheckkarte und kann ihn auch auf dem Smartphone runterladen. Mehr als 240.000 Menschen in NRW haben momentan einen Fischereischein.
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11: Im Studio Jana Klonikowski. Bei einer Schießerei in Stade bei Hamburg sind 5 Menschen getötet worden. Weitere Menschen wurden bei der Tat in der Stader Innenstadt verletzt, sagte uns eine Polizeisprecherin. Die Polizei hat einen Verdächtigen festgenommen. Für die Bevölkerung besteht keine Gefahr. Die Rekordhitze hat der Infrastruktur in Deutschland richtig zugesetzt. In Leipzig zum Beispiel stehen die Straßenbahnen still, weil Fugenmasse zwischen Schienen und Asphalt geschmolzen ist. Und auch auf einigen Autobahnen gibt es weiter Sperrungen wegen der Hitzeschäden, etwa auf der A2 zwischen Magdeburg und Berlin. Der Tankrabatt ist beim Benzin wohl so gut wie komplett an die Autofahrer weitergegeben worden. Beim Diesel sind laut IFO-Institut nur 12 Cent angekommen. 17 hätten es eigentlich sein sollen. Der Rest ist offenbar in die Kassen der Mineralölkonzerne geflossen. Der Tankrabatt gilt noch bis morgen. Malaysia verlängert die Suche nach dem vermissten Flug MH370 und zwar um ein weiteres Jahr. Die Maschine mit 239 Menschen an Bord war vor 12 Jahren auf dem Weg von Peking von den Radarschirmen verschwunden.

0: Um die Orga und um die Finanzierung eures nächsten Festivals müsst ihr euch nicht mehr kümmern. Energy ist an, immer die besten neuen Hits mit mir, Jal. Und hier kommen drei Festival-Hacks, mit denen ihr garantiert die beste Zeit habt. Also erstmal, ihr wollt eure Lieblingsband natürlich aus der ersten Reihe sehen, habt aber nicht dran gedacht, rechtzeitig da zu sein. Tut einfach so, als wärt ihr lost. So richtig hilflos, als würdet ihr irgendjemanden suchen. Dann hasst euch keiner, weil es wirkt dann so, als wärt ihr schon mal da, aber habt nur eure Freunde verloren. Dann Punkt Nummer zwei, wenn ihr in einer großen Gruppe unterwegs seid, man kennt es, ne, man verliert sich auf dem Festival, dann habt ihr einfach mal ein Festival-Banner dabei. Schön auffällig, den man von Weitem sieht und dann findet man sich schneller wieder. Und Punkt Nummer drei, ihr braucht unbedingt die Energy-App, denn dann ist für euer Festival auch schon gezahlt.
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1: Energy. 16 Uhr an diesem Montag. Schön, dass ihr am Start seid, mittendrin in euren 10 Hits am Stück. Mit mir, Jale, und mit Flo. Die Girlband haben wir in einer Viertelstunde hier und jetzt macht den Anfang Milo mit My Lucky Day. Und es ist ein Lucky Day, weil es ist endlich nicht mehr so heiß.

Die britische Girlband Flo hat eine ganz neue Form der Therapie etabliert, Freunde. Wobei, so neu ist sie nicht, ne? Hat man schon immer gemacht. Einfach mit den Mädels in den Club gehen und alles von der Seele tanzen. Therapy at the Club, eben. So heißt ihr neuestes Album. Macht so, so Spaß. Und ein Song davon hören wir jetzt hier auf Energy. Immer die besten neuen Hits. So ein richtiger Selbstbewusstseinsboost mit

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1: Der Europäische Gewerkschaftsbund, der fordert jetzt Hydration Breaks, wie bei der Fußballweltmeisterschaft, ne, dass man da alle 25 Minuten Trinkpause macht. Das soll jetzt auch bei uns auf Arbeit durchgesetzt werden. Und das ist ja nur genial. Das ist ja in Zukunft meine Ausrede für alles, ne? Ich hab Bock, mit den Workbesties eine Runde zu lästern.
2: Hydration Break. Ja,
1: wie, schon wieder ein Meeting, das eine Mail hätte sein können?
2: Hydration Break.
1: Mein Chef will mich freuen, weil ich zu viele Hydration Breaks mache. Ah, leider gar keine Zeit dafür, weil...
2: Hydration Break.
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15: In Wuppertal ist ein kleines Kind aus dem Fenster eines Mehrfamilienhauses gestürzt. Das anderthalbjährige Mädchen wurde dabei schwer verletzt. Es kam per Rettungshubschrauber ins Krankenhaus. Das Kind war auf dem Gehweg gefunden worden. Die Familie wohnt laut Polizei im ersten Stock. Wie es zu dem Sturz kommen konnte, ist unklar. Ein LKW-Unfall legt den Stadtbahnverkehr in Bielefeld zum Teil lahm. Auf den Linien 3 und 4 muss mit Einschränkungen gerechnet werden. Zum Teil gibt's einen Ersatzverkehr mit Bussen. Heute früh hat ein LKW einen Teil der Oberleitung runtergerissen. Die Reparaturarbeiten werden wohl mehrere Tage dauern.
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15: Im Studio Jana Klonikowski. Bei einer Schießerei im niedersächsischen Stade sind 5 Menschen getötet und mehrere weitere verletzt worden. Wie uns die Polizei sagte, wurde der mutmaßliche Schütze festgenommen. Auch ein zweiter Verdächtiger wurde gefasst. Zu dem Motiv kann die Polizei aktuell noch nichts sagen. Muss sich Deutschland besser auf Extremhitze wie jetzt am Wochenende einstellen? Ganz klar ja, sagen die Grünen. Sie fordern, dass die Bundesregierung handelt. Unter anderem sollen Krankenhäuser, Pflegeheime, Schulen und Kitas mit Klimaanlagen ausgerüstet werden. Auch die Linke spricht sich für solche Hitzeschutzkonzepte aus. US-Präsident Trump bleibt dabei. Morgen sollen die Verhandlungen zwischen den USA und dem Iran weitergehen. Der Iran hatte zuvor dementiert, dass für diese Woche neue Gespräche geplant sind. Zuletzt hatten sich beide Seiten auch wieder angegriffen. Zum ersten Mal seit 12 Jahren steht für die deutsche Fußballnationalmannschaft heute Abend ein WM-K.O.-Rundenspiel an. Gegner in Boston ist Paraguay, das ähnlich spielt wie Ecuador. Bundestrainer Nagelsmann sollte also gewarnt sein. Los geht's um 22.30 Uhr. Davor spielt noch Brasilien gegen Japan.
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0: Also Freunde, jetzt mal ganz ehrlich. Wer von euch hat im Arbeitsalltag schon Zeit für Hobbys? Für Mikro-Hobbys haben wir aber alle Zeit. Energy ist an, immer die besten neuen Hits mit mir, Jale. Und eine neue Studie zum Thema Selbstwertgefühl und Lebenszufriedenheit hat mir ein ganz neues Konzept vorgestellt, und zwar das der Mikro-Hobbys. Die beanspruchen nämlich nur etwa 10 bis 15 Minuten am Tag und sollen schon effektiv für mehr Klarheit und Gelassenheit sorgen und außerdem eben das Selbstwertgefühl pushen, also richtig gut. Das sind dann Sachen wie Sprachen lernen mit einer App, ein Rätsel lösen oder mal bewusst einen Podcast hören. Also Dinge, für die wir alle Zeit haben, nicht viel Geld oder gar kein Geld ausgeben müssen und mit denen wir uns eben was Gutes tun können. Also Freunde, vielleicht habt ihr heute die 10 bis 15 Minuten. Schreibt mir doch gerne mal eine DM über energy_de, was ihr da so macht. Es gibt bestimmt noch ganz viele andere Sachen, die man tun kann, und ich brauche ein bisschen Inspo, ich sag's wie es ist. 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
1: Einen wunderschönen Start in den frühen Montagabend wünsche ich euch. 17 Uhr haben wir es, sind natürlich mittendrin in den 10 Hits am Stück, wo es in einer Viertelstunde mit Alex Warren weitergeht. Den Anfang macht jetzt Tiffany Harris mit Vertigo und ich.

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Wir sind alle auf der Suche nach Orientierung, danach herauszufinden, wo wir im Leben stehen, was wir vom Leben wollen. Deswegen ist dieser Text, in dem er sich ganz offen und verletzlich zeigt, von Energy Star Alex Warren, irgendwie an uns alle gerichtet, ja? Hören wir jetzt auf Energy immer die besten neuen Hits in seiner Nummer.

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1: Jeden Montag gibt es bei uns einen Lifehack, der euer Leben so ein bisschen leichter machen soll. 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Deswegen meine zwei Lifehacks eigentlich, wenn eure Wohnung ein bisschen kühler werden soll. Nehmt eure Teppiche und schmeißt sie einfach mal kurz raus. Da ist noch so viel Hitze und Wärme drin. Hängt die raus auf dem Balkon, wenn ihr einen habt, und lasst sie da einfach ein bisschen abkühlen. Und macht eure Schränke auf, weil die Schränke sind wie so kleine Heizungen. Da ist auch ganz viel Hitze drin. Und wenn ihr die aufmacht und die Hitze da raus kann, dann wird eure Wohnung versprochen schneller kühler.
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12: Das Hitzewochenende hat Feuerwehren, Rettungsdienste und Krankenhäuser in NRW vor Herausforderungen gestellt. Allein die Feuerwehr in Köln verzeichnete teils doppelt so viele Einsätze wie an durchschnittlichen Tagen. Wegen des großen Andrangs in Krankenhäusern wurden in einigen Orten auch Notfallzentren aufgebaut, um alle Patienten versorgen zu können. In Wuppertal ist ein kleines Kind aus dem Fenster eines Mehrfamilienhauses gestürzt. Das anderthalbjährige Mädchen wurde dabei schwer verletzt. Es kam per Rettungshubschrauber ins Krankenhaus. Das Kind war auf dem Gehweg gefunden worden. Die Familie wohnt laut Polizei im ersten Stock. Wie es zu dem Sturz kommen konnte, ist unklar.
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12: Im Studio Jana Klonikowski. Bei einer Schießerei in Stade bei Hamburg sind 5 Menschen getötet worden. Weitere wurden bei der Tat in der Stader Innenstadt verletzt, sagte uns eine Polizeisprecherin. 2 Verdächtige wurden festgenommen, darunter auch der mutmaßliche Schütze. Zu den Hintergründen ist bisher noch nichts bekannt. Nach der Hitze kommen jetzt die hitzigen Diskussionen. Wie bereitet sich Deutschland auf weitere Hitzewellen vor? Die Rekordtemperaturen haben zum Beispiel die Infrastruktur stellenweise an ihre Grenzen gebracht. Wegen Hitzeschäden sind bundesweit Autobahnabschnitte gesperrt worden. Der Tankrabatt ist beim Diesel offenbar nicht vollständig weitergegeben worden. Aus aktuellen Zahlen des IFO-Instituts geht hervor, dass Diesel im Schnitt nur rund 12 Cent günstiger geworden ist. Eigentlich hätten es knapp 17 Cent sein müssen. Morgen läuft der Tankrabatt aus. Deutschland startet bei der Fußball-WM heute Abend in die K.O.-Runde. Im 16. Finale geht's gegen Paraguay. Für den DFB ist es das erste K.O.-Spiel bei einer WM seit 2014. Außerdem spielt heute noch Brasilien gegen Japan.
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1: Nur an diesem Montag, da ist der erste Feierabend der Woche schon wieder da. Ihr schafft, in einer Viertelstunde zelebrieren wir das mit Michael Schulte. Jetzt gibt's richtig romantische Mucke von Olivia Dean mit So Easy to Fall in Love. Und

Punkt 18 Uhr oder Punkt wann auch immer ihr Feierabend habt, kommen dann Gedanken zurück aus dem Privatleben. Ne? Da ist man dann plötzlich manchmal sentimental. Hä? Wieso ist das immer so? Und falls es euch auch so geht, dann kommt hier die beste Unterstützung, weil auch Energy Stars wie Michael Schulte haben Liebeskummer. Und der singt ganz offen darüber und es gefällt ihm sogar ein bisschen. Hört man raus. In der Nummer Lovesick, und die gibt's jetzt hier auf Energy. Immer die beste.

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1: Falls ihr blaue Augen habt oder jemanden kennt mit blauen Augen, das sind einfach Superhelden. Haben wir gelernt bei Fakt oder Fake von Lauren.
2: Ich habe behauptet, Menschen mit blauen Augen können abends besser gucken und das ist
0: Fakt.
1: Oh shit.
2: Mit blauen Augen hat man nämlich ganz wenig von diesem Pigment Melanin.
0: Ah.
2: Und das wirkt wie so ein UV-Schutz. So, und wenn man davon nicht so viel hat, dann kann viel mehr Licht eindringen und das hat dann zur Folge, dass man abends besser gucken kann. Und geht euch das auch, dass man das irre macht, dass man sich da nie reinfühlen kann.
1: Ja.
2: Wir werden das ja nie durch diese Brille sehen können. Das macht mich irre.
1: Ja, habt ihr vielleicht blaue Augen, dann könnt ihr uns ja kurz Bescheid sagen, wie ihr so im Dunkeln seht. Also habt ihr das Gefühl, ihr seid wie so eine Raubkatze nachts unterwegs? WhatsApp an die 0176 123 70 71 und die 8.
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11: Die 18-Jährige, die ein Neugeborenes aus einem Krankenhaus in Lüdenscheid entführt haben soll, kommt vorläufig in eine Psychiatrie. Das hat das Amtsgericht Hagen angeordnet. Die 18-Jährige soll sich am Samstag als Krankenhausmitarbeiterin ausgegeben und das Baby aus dem Zimmer der Mutter mitgenommen haben. Der Säugling wurde wenig später in einem Parkhaus gefunden. Die 18-Jährige wurde gestern festgenommen. Das Hitzewochenende hat Feuerwehren, Rettungsdienste und Krankenhäuser in NRW vor Herausforderungen gestellt. Allein die Feuerwehr in Köln verzeichnete teils doppelt so viele Einsätze wie an durchschnittlichen Tagen. Wegen des großen Andrangs in Krankenhäusern wurden in einigen Orten auch Notfallzentren aufgebaut, um alle Patienten versorgen zu können.
0: Deutschland und die Welt.
11: Im Studio Jana Klonikowski. Nach einer Schießerei in Stade bei Hamburg ist die Zahl der Opfer nochmal gestiegen. Die Ermittler sprechen jetzt von 6 Toten, alles Erwachsene. Weitere Menschen wurden bei der Tat in einer Jugendhilfeeinrichtung verletzt. 2 Verdächtige wurden festgenommen, darunter der mutmaßliche Schütze. Deutschland diskutiert, wie man sich besser gegen extreme Hitze wie am Wochenende wappnen kann. Die Grünen fordern etwa Klimaanlagen für Krankenhäuser und Schulen. Geld dafür ist da, sagt Bundesumweltminister Schneider. Er fordert von den Ländern und Kommunen, die Milliarden aus dem Sondervermögen dafür einzusetzen. Der Tankrabatt ist beim Benzin wohl so gut wie komplett an die Autofahrer weitergegeben worden. Beim Diesel sind laut IFO-Institut nur 12 Cent angekommen. 17 hätten es eigentlich sein sollen. Der Rest ist offenbar in die Kassen der Mineralölkonzerne geflossen. Der Tankrabatt gilt noch bis morgen. Zum ersten Mal seit 12 Jahren steht für die deutsche Fußballnationalmannschaft heute Abend ein WM-KO-Rundenspiel an. Gegner in Boston ist Paraguay. Los geht's um 22:30 Uhr.
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0: 5 Jahre nach Ende ihrer Kanzlerschaft kriegt endlich auch sie ihr Porträt. Energy ist an, immer die besten neuen Hits mit mir, Jale. Und ich rede natürlich von unserer Queen Angie, Ex-Bundeskanzlerin Angela Merkel. Auch sie wurde jetzt Kanzler traditionsgemäß gezeichnet. Und hinter diesem Prozess steckt eine unfassbar süße Geschichte, in die sich Kollege Julian ein bisschen genauer eingelesen hat. Julian, wer ist dieser Mann, der Angela Merkel gezeichnet hat?
1: Ja, Jale, die Frage ist absolut berechtigt, denn niemand kennt diesen Mann bisher. Ein wahnsinnig junger Deutsch-Franzose, hat in Freiburg und in Paris gelebt. Es gibt die Legende, dass er wirklich in so einem Keller einer ehemaligen Schlachterei ein Atelier in Paris hatte. Okay. Und da hat er eine Freundin ermutigt, eher mal zu schreiben, nämlich der alten Bundeskanzlerin. Er hat dann auch ganz selbstbewusst gesagt, Frau Merkel, bevor ich Sie porträtiere, muss ich Sie kennenlernen. Dann gibt es eben diese schöne Legende, ist in der Zeit geschrieben worden, dass sie sich ganz oft getroffen haben, Kirchen gemeinsam angeschaut haben. Merkel ist wohl auch eine ganz tolle Kunstkennerin, haben sich viel über Epochen ausgetauscht. Und irgendwann hat man sich dann in genau der Wohnung getroffen, wo Merkel auch ihre Biografie geschrieben hat. Und dann hat er sie gezeichnet über Monate hinweg. Und das Ergebnis, liebe Charles, sehen wir jetzt im Museum.
0: Ganz genau, im Bode-Museum in Berlin. Da hängt es dann ab morgen.
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1: Wir nähern uns dem Tagesende und wir nähern uns dem Deutschlandspiel. 19 Uhr, mittendrin in den 10 Hits am Stück. Seid da mit mir, Jale Selam, und mit den Fastboy-Brüdern. Die gibt's in einer Viertelstunde. Den Anfang machen jetzt Miles Smith und Niall Horan mit ihrer romantischen Nummer Drive Safe.

Freunde, ich bin so dankbar für die Jungs von Fastboy. Nicht nur, weil ich die hot finde, ja, gebe ich ganz offen zu, sondern weil in diesen Zeiten von einem Negativ-Nachrichten-Overload einfach positive Stimmung so, so, so wichtig ist. Und das liefern die Jungs mit jedem Track und hier ganz explizit. Es geht darum, das Leben als schön zu betrachten. Hören wir jetzt immer die besten neuen Hits auf Energy mit Beautiful Life.

0: Der Europäische Gewerkschaftsbund, der fordert jetzt Hydration Breaks, wie bei der Fußballweltmeisterschaft, ne, dass man da alle 25 Minuten Trinkpause macht. Das soll jetzt auch bei uns auf Arbeit durchgesetzt werden. Und das ist ja nur genial. Das ist ja in Zukunft meine Ausrede für alles, ne? Ich hab Bock, mit den Workbesties eine Runde zu lästern.
1: Hydration Break. Ja,
0: wie, schon wieder ein Meeting, das eine Mail hätte sein können?
1: Hydration Break.
0: Mein Chef will mich freuen, weil ich zu viele Hydration Breaks mache. Ah, leider gar keine Zeit dafür, weil...
1: Hydration Break.
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12: Die 18-Jährige, die ein Neugeborenes aus einem Krankenhaus in Lüdenscheid entführt haben soll, kommt vorläufig in eine Psychiatrie. Das hat das Amtsgericht Hagen angeordnet. Die 18-Jährige soll sich am Samstag als Krankenhausmitarbeiterin ausgegeben und das Baby aus dem Zimmer der Mutter mitgenommen haben. Der Säugling wurde wenig später in einem Parkhaus gefunden. Die 18-Jährige wurde gestern festgenommen. Der Spielplan für die erste und zweite Fußball-Bundesliga wird am Donnerstag veröffentlicht. Schon jetzt gibt es aber einen Appetithappen. Die DFL hat die Termine für die Revierderbys bekannt gegeben. Aufsteiger Schalke spielt Anfang Dezember zu Hause gegen Dortmund. Das Rückspiel in Dortmund gibt's im April.
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12: Im Studio Jana Klonikowski. Die tödlichen Schüsse im niedersächsischen Stade haben einen familiären Hintergrund. Davon geht die Polizei inzwischen aus. Es gehe nicht in Richtung Femizid oder politischen Hintergrund, sagte ein Sprecher. 6 Menschen wurden bei der Schießerei in einer Jugendhilfeeinrichtung getötet. Der mutmaßliche Haupttäter wurde festgenommen. Nach der Hitze kommen jetzt die hitzigen Diskussionen. Wie bereitet sich Deutschland auf weitere Hitzewellen vor? Die Rekordtemperaturen haben zum Beispiel die Infrastruktur stellenweise an ihre Grenzen gebracht. Wegen Hitzeschäden sind bundesweit Autobahnabschnitte gesperrt worden. Die Obstbauern in Deutschland können sich wohl auf eine der besten Kirschernten seit Jahren freuen. Aktuell sieht es nach gut 50.000 Tonnen aus, heißt es vom Statistischen Bundesamt. Das ist deutlich mehr als der langjährige Schnitt. Deutschland startet bei der Fußball-WM in Nordamerika heute Abend in die K.O.-Runde. Im 16. Finale geht's gegen Paraguay. Für die DFB 11 ist es das erste K.O.-Spiel bei einer WM seit 2014. Los geht's um 22.30 Uhr.
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0: Wie steht Deutschlands Gewinnchance heute Abend? Wir finden es raus in 3, 2, Energy ist an, immer die besten neuen Hits mit mir, Charles, und meiner Kollegin Annika.
1: Hallo.
0: Und ich habe jetzt nicht bis 1 gezählt, weil Leute, es sind nicht mal mehr 3 Stunden, bis das nächste Spiel der FIFA-Fußball-WM für Deutschland stattfindet. Unser Gegner steht fest, Paraguay, das südamerikanische Land. Annika ist Fußballexpertin hier im Sender. Was ist das für ein Gegner? Was können wir erwarten?
2: Also ich sage ehrlich, vielen wird es wahrscheinlich so gehen, dass sie sagen, Paraguay kenne ich jetzt nicht so wirklich die Spieler. Und so ist es auch tatsächlich. Die sind unterm Radar geflogen, das erste Mal seit 16 Jahren bei einer WM dabei und haben sich auch ins 16-Finale gespielt mit so einem 0-0 gegen Australien.
0: Oh, okay.
2: Man muss also zusammenfassend sagen, die sind schon schlagbar. Bitte jetzt nicht hier wieder arrogant werden natürlich,
0: ja,
2: liebe
0: klar.
2: Fußballer, aber es ist schon machbar.
0: Würdest du sagen, die sind schwächer als Ecuador?
2: Ja, würde ich sagen, definitiv.
0: Dann lass uns doch mal eine Prognose aufstellen, also einen Tipp abgeben. Also ich sag 3-1 Deutschland, was sagst du?
2: Das ist jetzt witzig, weil du wusstest nicht, was ich tippen werde, aber es ist tatsächlich genau derselbe Tipp.
0: Was?
2: Weil ich möchte mir diesen WM-Hype nicht nehmen lassen. Ich möchte, dass Deutschland Weltmeister wird und ich glaube, jetzt wird der Knoten platzen im Spiel gegen Paraguay und deswegen sage ich auch 3-1 und mindestens ein Tor von Dennis Undaf.
0: Oh, so nämlich.
2: Ihr habt es hier zuerst gehört.
0: Was sagt ihr? Schreibt uns gerne euren Tipp für heute Abend über Insta. @energy_de.
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Um 20 Uhr an diesem Montag heißt 2,5 Stunden noch. Dann geht's los, das 16. Finale Deutschland gegen Paraguay. Müssen wir eigentlich gewinnen. Wir stimmen euch darauf gleich ein. Gemeinsam mache ich das mit meiner lieben Kollegin Annika. Und wir sind gleich mit einem Zitat konfrontiert von Gary Lineker. Er sagt, es ist die schwächste deutsche Mannschaft aller Zeiten. Was wir dem entgegenzusetzen haben, lieber Gary, das alles gleich. Vorher aber noch Dermot Kennedy mit immer den besten neuen Hits.

0: Ich denke, dass das eine der schwächsten deutschen Mannschaften aller Zeiten ist. Energy ist an bei euch an diesem Montagabend. Hat gesagt Gary Lineker, englische Legende. Und darauf müssen wir jetzt irgendwie antworten. Bei mir meine liebe Kollegin Annika.
1: Hallo.
0: Annika, was hast du gedacht, als du das gelesen hast?
1: Also ich muss ehrlich sagen, ich mag hier Gary Lineker, aber das halte ich für Quatsch. Ich halte es nicht für eine der schwächsten deutschen Mannschaften. Da haben wir schon ganz andere Mannschaften gesehen. Natürlich läuft nicht alles rund, aber jetzt einmal zu verlieren, ist jetzt auch nicht so dramatisch.
0: Ja, vor allen Dingen, ne, liebe Engländer, zählt mal die Sterne.
1: Also, ich wollte gerade sagen, Lions, wo seid ihr?
0: So, in 2,5 Stunden rollt der Ball 22:30. Komische ja. Anschlusszeit heute gegen Paraguay. Annika, wir werden heute im Verlauf des Abends noch weiter über dieses Spiel sprechen, für euch das Ganze einordnen. Aber jetzt sind wir ja ganz kurz nach der Gruppenphase. Wir sind kurz vor dem 16-Finale. Wie ist denn so dein Gefühl gerade, was die deutsche Mannschaft betrifft?
1: Für mich ist es so ein klassisches Gut. Es ist, also ich bin nicht jetzt super hyped und denke mir so, krass, wir werden auf jeden Fall Weltmeister. Ich glaube, da ist noch einiges rauszuholen und ich glaube auch, mit so einer Niederlage, die sich vielleicht nicht so ganz gerechtfertigt anfühlt, da ist man noch mehr motiviert, oder?
0: Das Schöne ist ja, wir beide, Annika, haben letzte Woche gemeinsam das letzte Gruppenspiel angeschaut gegen Ecuador, zusammen mit Welt- und Europameister Thomas Hessler.
1: Das war so krass.
0: Und ganz kurz nach dem Spiel habe ich ihn gefragt, was hältst du denn davon? Und dann hat er so gesagt, naja, ich glaube, das kommt zum richtigen Zeitpunkt. Jetzt sind alle aufgeweckt und jetzt weiß man, okay, wir müssen schon nochmal wirklich da alles in die Waagschale werfen, um auch gegen solche Gegner zu gewinnen. Er meinte, das sei gar nicht so schlecht. Und wenn jemand wie Thomas Hessler das sagt, der 90 Weltmeister wurde und 96 Europameister, der weiß, wie es ist in so Turnieren, das hat mich irgendwie zuversichtlich gestimmt.
1: Absolut. Nimm das, Gary Lineker.
0: So, Gary Lineker. Übrigens niemals Weltmeister geworden. So, jetzt Alex Warren mit immer den besten neuen Hits. Und Annika, ich freue mich darauf, dass wir gemeinsam diesen Fußballabend heute einleiten werden.
1: Und ich mich erst. 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

Christopher Randy hören wir jetzt hier bei Energy, der Brite, der auch immer ganz oft gefragt wird, ob er auf die Vocals drauf will, wenn EDM-Künstler ihren Song verfeinern wollen, Two Colors zum Beispiel. Das schafft er auch ganz easy mit seiner Stimme, sich da durch dieses Bassgewitter durchzusetzen. Ich aber mag ihn am allerliebsten, wenn er seine eigene Musik hervorbringt, organisch eingespielt. Dann trägt die Stimme immer noch am allerschönsten, wie ich finde. Good Old Days, Christopher Randy

0: Immer die besten neuen Hits hier bei Energy. 2 Stunden noch, dann geht's los. Deutschland gegen Paraguay im 16-Finale. Und gemeinsam mit meiner Kollegin Annika stimmen wir euch ein auf diesen Fußballabend und klären gleich die Frage, ob Dennis Undorf jetzt eigentlich endlich spielen sollte. Das machen wir alles gleich. Außerdem hören wir auch noch Martin Garrix und Ed Sheeran. 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

0: In gut zwei Stunden rollt der Ball. Deutschland ist im 16. Finale gegen Paraguay. Und bei mir ist jetzt meine liebe Kollegin Annika.
1: Hallo.
0: Annika, wir stimmen euch ein auf diesen Fußballabend. Yes. 22:30, was für eine komische Uhrzeit.
1: Erstmal. Absolut.
0: So, aber es ist die Aufstellung immer noch nicht raus. Sie kommt ungefähr so in einer Stunde. Bis dahin können wir noch rätseln. Glaubst du, dass er heute mit Undorf mal anfängt oder nicht?
1: Ich glaube nicht. Ich habe es ja auch schon mal im Privaten erzählt. Ich glaube, er setzt weiter so ein bisschen auf diese Joker-Rolle von Undorf, weil er weiß, dass ihn das auch anstachelt. Er hat es verdient. Absolut. Völlig klar. Ich bin aber der Meinung, vielleicht ist es doch gar nicht so schlecht, was er da macht. Oder wie siehst du das?
0: Im FIFA-WM-Ranking ist Undorf der beste Stürmer vor Messi. Ja. Ich weiß nicht, nach welchen Parametern die gehen, aber das habe ich heute irgendwo so aufgeschnappt. Ich muss sagen, ich finde auch, dieses Momentum ist immer cool, wenn es gar nicht läuft, den zu bringen.
1: Ja.
0: Und dann läuft's. Aber andererseits, das letzte Gruppenspiel gegen Ecuador hat das jetzt auch nicht unbedingt unter Beweis gestellt. Ne? Da kam alles rein, bis auf Woltemade.
1: Ja, was mit Woltemade?
0: Der hat noch keine einzige WM-Minute gespielt. Der einzige Feldspieler, der noch gar nicht drauf war.
1: Und das finde ich krass, das ist Quatsch.
0: 80 Millionen, Mann. Vor allen Dingen, ich weiß auch noch, wir haben das Spiel gemeinsam angeschaut gegen Ecuador. Man hat es nur noch mit Flanken am Ende probiert und da fehlt halt so ein 2-Meter-Mann. Ja. Also irgendwie scheint, ist Nick Woltemade der deutsche Dennis Undorf für Nagelsmann. Also
1: was?
0: Im Sinne davon, was hat Woltemade gerade Nagelsmann angetan, damit er ihn so behandelt wie Undorf vor der WM?
1: Ja, und das ist wirklich eine Frage, die wir uns halt stellen müssen. Aber wer weiß, wie dann, vielleicht werden wir auch komplett überrascht und plötzlich steht er da, Woltemade, und macht einen Hattrick. Wow, wie wär's?
0: Ich würde es dem Jungen gönnen. Ich habe dem Jungen das gegönnt.
1: Ja, ich wusste ja schon immer, so ein großer.
0: Kennst du noch Helm-Peter, den HSV-Ultra? Wer hat dem Jungen das gegönnt? Unser Batterie. So, liebe Annika, komm, wenn wir nochmal sachlich.
1: Ja.
0: Wir werden gleich einschätzen, wie Paraguay eigentlich so ist. Ein unbeschriebenes Fußballblatt, zumindest in den letzten 20, 25 Jahren.
1: Ja.
0: Und natürlich wollen wir auch noch so einen kleinen Ausblick geben. Schaffen wir es denn gegen die Franzosen irgendwie? Oder ist das total delusional.
1: Ja.
0: Erstmal müssen wir heute Paraguay gewinnen und darauf stellen wir euch heute ein. Das machen wir, darauf freue ich mich mit dir, liebe Annika. Vorher jetzt aber noch der gute Ed Sheeran und Martin Garrix mit immer den besten neuen Hits. Stay.

0: 10 mal die besten neuen Hits hört euch hier bei Energy gleich mit den Backstreet Boys für euch. Außerdem Harrison und Alex Warren macht den Anfang. Eternity, alles gleich hier bei Energy.
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2: Jeden Montag gibt es bei uns einen Lifehack, der euer Leben so ein bisschen leichter machen soll. Und der hatte natürlich nochmal, wie konnte es anders sein, mit Hitze zu tun. Weil meine Wohnung zum Beispiel ist noch super heiß, obwohl es ja krass runtergekühlt hat. Deswegen meine zwei Lifehacks eigentlich, wenn eure Wohnung ein bisschen kühler werden soll. Nehmt eure Teppiche und schmeißt sie einfach mal kurz raus. Da ist noch so viel Hitze und Wärme drin. Hängt die raus auf dem Balkon, wenn ihr einen habt, und lasst sie da einfach ein bisschen abkühlen. Und macht eure Schränke auf, weil die Schränke sind wie so kleine Heizungen. Da ist auch ganz viel Hitze drin. Und wenn ihr die aufmacht, macht und die Hitze da raus kann, dann wird eure Wohnung versprochen schneller kühler.
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Also das hatte ich jetzt so auch nicht auf meinem Jahresanfangs-Bingo, dass ich die Backstreet Boys hier bei Energy anmoderieren werde. Aber es ergibt natürlich wahnsinnig Sinn. Schaut auf die Mode, schaut auf die Popkultur. Die 90er feiern gerade wirklich ihren zweiten Frühling. Und die Band der 90er war nun mal die Backstreet Boys, sodass neue Musik jetzt absolute Sinn ergibt. Bottle Up hören wir jetzt mit immer den besten Neuen.

um 21 Uhr an diesem Fußballabend. Ich freue mich, dass ihr mit dabei seid. Deutschland spielt heute gegen Paraguay um 22.30 Uhr. Geht's los. Vorher wollen aber meine liebe Kollegin Annika und ich euch noch so ein bisschen einstimmen auf diesen Abend und schauen gleich, wer nach dieser Vorrunde der große Turnierfavorit ist und wie Deutschland abschneiden könnte. Das alles gleich. Vorher jetzt noch Bibi Rexha mit immer den besten neuen Hits.

0: Der Pulsschlag ergeht so ein bisschen mittlerweile hoch. Ne? In anderthalb Stunden ist es soweit. Deutschland spielt im 16. Finale gegen Paraguay. Bei mir meine liebe Kollegin und Fachfrau Annika.
1: Hallo.
0: Fußballfachfrau.
1: Ja.
0: So, liebe Annika, die Vorrunde ist vorbei. Gestern war das erste 16. Finale. Das heißt, wir haben ja schon so einen kleinen Überblick gewinnen können. Was hat sich denn so herauskristallisiert für dich? Wer ist denn so der absolute WM-Top-Favorit?
1: Also, ich sage ehrlich, also ich setze auf die üblichen, ne? Frankreich, Spanien, das sind schon, die machen es schon gut. Und es gibt jetzt auch keinen so großen Überraschungsfavoriten, würde ich sagen. Ich hoffe natürlich weiter auf Deutschland, das ist ja völlig klar. Aber Frankreich, Spanien, die werden es machen, oder?
0: Ich glaube auch, mir fehlt die Fantasie, dass irgendjemand Frankreich aktuell schlagen kann.
1: Ja.
0: Also alleine diese vorne, die drei, die da rumlaufen mit dem aktuellen Weltfußballer. Dann haben wir Olise, der so der Shootingstar der letzten zwei Jahre ist. Und dann noch Kylian Mbappé.
1: Das ist völlig verrückt.
0: Dann können sie Barcola einwechseln.
1: Ja.
0: Ich wünschte, wir hätten einen von der Qualität von Barcola. Und man muss ja auch wirklich sagen, diese WM ist die WM der Stars. Also die liefern alle.
1: Absolut.
0: Leo Messi liefert, Mbappé liefert, Vini Junior liefert.
1: Und Dennis Undaf liefert.
0: Wollte gerade sagen. Und bei uns liefert halt nicht wirklich jemand verlässlich, der zu diesen absoluten Superstars gehört. Wirtz Musiala habe ich noch wenig gesehen aktuell.
1: Ja,
0: ne?
1: Aber das ist auch wieder typisch deutsch, ne? Die Mannschaft soll liefern, ist ja alles schön und gut, aber eben, wie du sagst, gegen Frankreich, da braucht es halt einfach einen absoluten Superstar und da muss nachher auch mal vielleicht ein Undaf von Anfang an spielen, Fragezeichen, Ausrufezeichen, das wäre es dann halt.
0: Ach, jetzt schauen wir erstmal auf den heutigen Tag gegen Paraguay. Wie würdest du die einschätzen?
1: Also ehrlich gesagt, ich mache mir da keine großen Sorgen. Paraguay hat sich dann gerade noch so mit einem 0-0 gegen Australien da in die K.O.-Playoffs reingekämpft. Die sind jetzt nicht wahnsinnig überzeugend, haben im Sturm niemanden krasses. Die Defensive ist ziemlich gut. In der Quali waren es in 18 Spielen 10 Gegentore. Mhm. Ist gut. Aber ich mache mir da keine großen Sorgen, oder?
0: Man muss auch ehrlich sagen, wenn Deutschland heute gegen Paraguay nicht gewinnt, dann hat man auch nichts bei dieser WM mehr verloren. Also dann ist es auch absolut gerechtfertigt.
1: Dann raus mit euch, wirklich.
0: So, man schaut ja schon immer so auf die nächste Runde, wo dann Frankreich droht. Auch darüber werden wir heute in dieser Sendung nochmal sprechen. Annika, ich freue mich sehr, dass du mit dabei bist.
1: Ich mich auch.
0: Die uns heute auf diesen Fußballabend einstimmt. So easy to fall in love. Mit dir, liebe Annika, und deinem Fußballwissen.
1: Oh,
0: aber
1: schön.
0: Auch mit Olivia Dean, die wir jetzt hören. Immer die besten neuen Hits. 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

0: Gracie Abrams hören wir jetzt hier bei Energy, die gerade in einer aufregenden Zeit sich befindet. Im Juli kommt ihr neues Album raus, Daughter from Hell. Und daraus veröffentlicht sie jetzt die ersten Singles, sodass wir letzten Freitag schon Look at My Life gehört haben. Und jetzt ganz neu Hit the Wall. Auch den Song dürfen wir darauf erwarten. Gracie Abrams, immer die besten neuen Hits.
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0: Immer die besten neuen Hits hört euch hier bei Energy an diesem Fußballabend. Deutschland spielt gegen Paraguay. In einer guten Stunde geht's los, denn es ist Anpfiff. Und wir schauen mal so auf den Gegner von heute. Gemeinsam mache ich das mit meiner lieben Kollegin Annika, eine ausgewiesene Fußballfachfrau. Und dann schauen wir, welches Schwergewicht wir im internationalen Fußball da eigentlich heute erwarten dürfen. Das alles gleich. Außerdem hören wir auch noch One Republic in den nächsten 5 Minuten.
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0: Eine Stunde haben wir noch Zeit, um euch reinzubringen in die kleine WM-Euphorie, die sich angebahnt hat zu Anfang der WM. Wir haben gewonnen groß gegen Curaçao, gegen das fußballerische Schwergewicht. Dann flacht es so ein bisschen ab, ne? Und mittlerweile sind wir vom 16. Finale. Heute ist es soweit gegen Paraguay. Ich habe es gesagt, in einer Stunde geht's los. Bei mir immer noch meine liebe Kollegin und Fußballfachfrau Annika.
1: Hallo.
0: Annika.
1: Ja.
0: Mats Hummels hat gesagt, Paraguay ist wie Ecuador, nur nicht ganz so gut. Oliver Schmidt, der Kollege vom ZDF, meinte, das ist gar kein Gegner für uns heute. Wo würdest du Paraguay einsortieren zwischen diesen beiden Aussagen?
1: Also lieber Oliver Schmidt, da möchte ich einfach mal sagen, wo ist denn der Respekt den anderen Mannschaften gegenüber? Das geht ja mal gar nicht. Ich sehe, was Mats Hummels meint und ich verstehe es auch ein bisschen, weil es ist schon so, sie sind nicht ganz so gefährlich für uns. Es ist schon, mit einer soliden Leistung kann man da schon gut durchkommen, aber ist das der Anspruch, Julian?
0: Nein.
1: Nein.
0: Eigentlich muss man dort wirklich überzeugend sein, um dann so ein bisschen ihren Flow zu spielen, weil wir haben es in der Sendung heute schon besprochen, der nächste Gegner wird Frankreich sein und dann braucht es wirklich eine Leistungssteigerung. Ich tue mich da so schwer, liebe Annika, ich tue mich da so schwer. Ich will nicht wie alle anderen Allmanns sein, die da jetzt wieder die Deutschen scheitern sehen wollen, ne? Und man sagt, ja, der Neuer mit das Bein nachzieht mit den Stützstrümpfen und dem halblädierten Auge, da kann er eh nichts mehr und...
1: Aha.
0: Ich will das nicht sein. Ja. Andererseits haben wir gemeinsam das Spiel gegen Ecuador angeschaut und das war schon richtig, richtig schlecht. Also ich bin ambivalent in meiner Gefühlswelt. Ich will, dass Deutschland heute souverän gewinnt und die Überraschung gegen Frankreich gelingt und dann trägt es uns natürlich auf der Welle der großen Euphorie surfen wir bis ins Finale gegen Argentinien. Nur der Glaube fehlt mir gerade so. Aber das ist ja das Schöne, der kann ja heute wieder zurückkommen.
1: Absolut. Und als Fußballfan ist doch also das Beste aus beiden Welten. Entweder man sitzt danach da und kann sagen, die Euphorie ist da, Leute, wir schaffen es, wir werden Weltmeister. Ja. Oder wir beide sitzen danach im Sender und sagen, naja, hätte er mal den Ginter mitgenommen. Den musste ich erwähnen, als großer Sportclub Freiburg-Fan. Liebe Grüße.
0: Ach schön, wir schauen heute noch ein bisschen auf diesen Fußballabend, wollen euch einstimmen, vielleicht auch so richtig in den WM-Hype-Zug reinsetzen, denn der hat bekanntlich keine Bremse. Danke, liebe Annika.
1: Danke, lieber Julian.

0: die besten neuen Hits hört ihr hier bei Energy gleich mit You Not Us für euch. Außerdem Leonie und Tiffany Harris macht den Anfang.
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Montagnacht haben wir es hier bei Energy. 5 vor 10 ist es. Die Zeit, das wissen geneigte Energy-Hörerinnen und Hörer, in der ich euch neue Songs vorstelle. Zum allerersten Mal hören wir auch heute wieder den ganz neuen Song von You Not Us. Kennen wir mittlerweile, ne? Ein DJ-Duo aus Deutschland, Tobi und Gregor. Gemeinsam mit einem französischen Künstlerkollektiv bestehen aus drei Mitgliedern, nämlich David Leroy, Jean-Christoph Berval und Charlie Merkeler. Und die, lass mich mal zusammenrechnen, 5 Jungs haben eine neue Single am Start. Die heißt Flipside und die hören wir jetzt. Immer die besten neuen Hits.

0: Julian.
1: Um 22 Uhr an diesem Montag, Fußballabend, gleich in einer halben Stunde geht's los, Deutschland gegen Paraguay. Und wenn ihr gerade mitgeschleppt werdet von Freunden und Freundinnen auf eine Watchparty, gar keinen Bock habt und auch euch überhaupt nicht auskennt, wir geben euch gleich 5 Paraguay-Fakten zum Angeben an die Hand, damit ihr auch diesen Abend heute easy locker übersteht. Das machen wir alles gleich, vor jetzt aber noch Milo mit immer den besten neuen Hits.

0: Energies an bei euch. 25 Minuten vor Anpfiff. Deutschland spielt gegen Paraguay. Bei mir immer noch meine liebe Kollegin Annika.
1: Hallo.
0: Annika, du hast jetzt heute schon auf beeindruckende Art und Weise dein Fußballfachwissen zur Schau gestellt.
1: Vielen Dank, Julian.
0: Wer jetzt aber auch gerade dabei ist, auf ein Public Viewing zu gehen oder mit Freunden zu schauen, gar keinen Bock hat, weil man sich mit Fußball nicht auskennt, Ich habe ein paar Facts für euch über Paraguay, wo man auch angeben kann. Und zwar ist es so, liebe Annika, dass Paraguay das einzige Land der Welt ist, dessen Flagge auf der Vorder- und der Rückseite unterschiedlich aussieht. Auf der Vorderseite ist das Staatswappen, auf der Rückseite das vom Finanzministerium.
1: Was?
0: Oder? Kann man mal angeben.
1: Sehr spannend.
0: So, Paraguay liegt mittendrin in Südamerika, das wissen auch die allermeisten, aber durch den Regenwald hat man eine enorme Tierwelt. 40 Millionen Rinder werden hier gezüchtet zum Beispiel und in der freien Wildbahn laufen auch 7 Millionen rum.
1: 7 Millionen?
0: Übrigens gibt es auch genauso viele Einwohner. 7 Millionen Einwohner.
1: Das heißt ein Rind pro Einwohner. Mhm. Okay, cool.
0: Und Paraguay wird eigentlich Spanisch ausgesprochen. Adios bedeutet aber nicht Tschüss, sondern man sagt, das im Vorbeigehen. Wenn man keine Zeit oder Lust hat zum Quatschen, sagt man Adios. Also im Sinne von, nerv mich nicht. Adios.
1: Finde ich eigentlich cool, könnte man auch in Deutschland etablieren, dass man einfach, stell mal vor, wir begegnen uns, du hast gerade keinen Bock mit mir zu reden, sagst einfach Tschüss, Annika. Lass mich vollkommen irritiert zurück.
0: Adios, sage ich dann. Adios. Annika, Adios.
1: Ah. Okay.
0: Sag mal jetzt mal kurz, bevor es losgeht, was ist dein Tipp für heute? Wie geht's aus?
1: Ich sag 3-1, weil der WM-Hype, der wird wieder zurückkommen. Leute, wir werden Weltmeister, es wird ein super geiles Spiel und Dennis Undav schießt 3 Tore.
0: Wow.
1: Ja gut. Ihr habt es hier zuerst gehört.
0: Ihr habt es zuerst gehört. Morgen überprüfen wir dann deine Voraussicht, liebe Annika. Ich sage, es wird ein stümperhaftes 1-0. Für Deutschland aber. Aber für Deutschland.
1: Wir werden sehen.
0: Danke, Annika.
1: Danke, Julian.
0: Der Zug.

nochmal Viertel nach 10 hier bei Energy. Gut 15 Minuten noch, dann geht's los. Deutschland gegen Paraguay. Aussies wird das Spiel voraussichtlich irgendwo in Berlin sehen. Ist ja seit 10 Jahren hier in der Hauptstadt, kommt ursprünglich aus Island. Gefällt es aber so gut, dass sie einfach gar nicht mehr weg will. The Art of Letting Go, Aussies, immer die besten neuen Hits.

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0: Immer die besten neuen Hits hört euch hier bei Energy gleich mit Temper City für euch. Außerdem Michael Schulte und Kygo macht den Anfang. Save My Love, alles gleich hier bei Energy.
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Montagnacht haben wir es hier bei Energy. Ich bin Julian und für all diejenigen, die Fußball nicht mehr hören und sehen können, ja, es gibt auch noch andere Dates in dieser Woche. Wir schauen mal ganz kurz voraus. Es ist also, dass am Mittwoch die Minions zurück ins Kino kommen. Übrigens auch großer Lifehack. Ich war am Wochenende 2,5 Stunden im Kino. Es ist der perfekte Weg, der Hitze zu entkommen. Auch wenn es diese Woche so ein bisschen kälter wird. Wir bleiben unter 30 Grad. Dann kommt Millie Bobby Brown zurück mit Enola Holmes auf Netflix. Sie spielt ja die Schwester von Sherlock Holmes. Dann schaut die Modewelt nach Berlin. Donnerstag geht die Fashion Week wieder los und Freitag, denn der große Tag, es wird geheiratet. Taylor Swift wird in New York Ja sagen und das wird richtig ein riesiges Happening. Und dann gibt's auch noch neue Musik von Madonna. 2005 kam ja Confessions on the Dance Floor raus, unter anderem mit diesem riesigen Banger. Hang up und am Freitag erscheint Confessions Part 2. Darauf können wir uns sehr freuen. Ihr seht also, es gibt jenseits des Fußballs auch noch andere fantastische Themen.

0: immer die besten neuen Hits. Hört euch hier bei Energy gleich mit Norma Jean Martini für euch. Außerdem Harry Styles und Holly Humberstone macht den Anfang.
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Machine Martini haben wir jetzt hier bei Energy mit ihrem Song Encore. Ihr könnt ja aber auch ausführlich hören, wie sie über mentale Gesundheit spricht. Ist heute rausgekommen unser neuer Energy Star Talk, überall da, wo es Podcasts gibt. Ganz große Empfehlung von mir. Und bis er diesen Podcast hört, hören wir jetzt hier mit Encore, Big Dreamers und immer den besten neuen Hits.

0: Julian.
1: Um 23 Uhr an diesem Montag. Hoff sehr, es geht euch gut. Schön, dass ihr mit am Start seid. Gleich Dermot Kennedy. Außerdem macht jetzt Alex Warren den Anfang mit Fever Dream und immer den besten neuen Hits.

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1: Und da steht sie wieder auf der Showtreppe im Paillettenkleid.
2: Nein, mein Paillettenkleid habe ich heute vergessen, Leute.
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1: Trotzdem, kommen Sie elegant die Showtreppe runter. Mit was hast du an, Ajale? Was willst du anhaben?
2: Ein Lumpen.
1: Ein Lumpen. Okay, Ajale, das ist der merkwürdigste Einstieg aller Zeiten in dieser Rubrik.
2: Sagen,
1: aber wir ziehen trotzdem
2: wollten.
1: Durch wie Stuttgart-Bahre in den 90ern. Also pass auf, die Aussage, die ich heute für dich dabei habe, ist folgende. An heißen Tagen sollte man am besten was in Lila anziehen. Das heizt sich kaum auf. Fakt oder Fake?
2: Also ich glaube schon, dass Farben irgendeine Rolle spielen könnten. Aber lila klingt für mich... Lila ist sehr... Es kommt drauf an. Ich glaube, so ein Flieder-Lila sage ich Fakt. Wenn es ein dunkles Lila ist, sage ich Fake. Also sage ich Fake.
1: An heißen Tagen sollte man am besten was in Lila anziehen. Das heizt sich kaum auf, ist ein
0: Fake.
1: Ja, zum Glück. Ist quasi genauso schlecht wie Schwarz. Am besten ist Weiß und Grau. Gelb aber ist auch immer noch eine gute Option.
2: Siehst du, das habe ich doch gesagt.
1: Genau das hast du eigentlich gesagt. Ja. Also wortgleich.
2: Ja.
1: Ja. Danke, Charla. Und jetzt zieh dir was Richtiges an.

Eine belgische Co-Produktion haben wir jetzt hier bei NRG, nämlich auf der einen Seite Milo, den kennen wir, und auf der anderen Seite DJ Licious, fantastischer Künstlername, finde ich, mit Forever Young. Immer die besten neuen Hits hier bei NRG.

0: Immer die besten neuen Hits hört ihr hier bei Energy. Gleich mit Paul Monkey für euch, außerdem Benson Boone und BTS macht den Anfang.
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0: Immer die besten neuen Hits hört ihr hier bei Energy gleich mit Man of the House. Außerdem haben wir Harrison und Kamerad macht den Anfang.
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Es ist spät geworden hier bei Energy. Montagnacht haben wir es so spät, dass ich raus bin für heute. Genießt, dass es so ein bisschen abgekühlt ist heute in der Nacht und nicht mal ganz so heiß wie am Wochenende. Ich hoffe, ihr kommt jetzt gut durch die Nacht, könnt gut schlafen. Man of the House, das ist der letzte Titel hier bei mir in der Sendung. Wir hören uns morgen wieder ab 20 Uhr. Bis dahin, lasst Energy durchlaufen und ich sage ciao, ich bin raus mit immer.

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